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1: Es ist 3 Uhr.
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1: Es ist 4 Uhr. 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

0: Einen schönen guten Morgen, Pilatesland. Es ist 5 Uhr.
1: Ich bin Tina Golatrella. Guten Morgen.
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1: Eine russische Drohne hat in der Ukraine einen Personenzug getroffen, der von Kiew nach Warschau unterwegs war. Die Passagiere konnten rechtzeitig evakuiert werden, verletzt wurde niemand. Die ukrainische Bahn vermutet, dass eigentlich ein anderer Zug mit Diplomaten an Bord das Ziel war. Darin saß unter anderem der frühere britische Premierminister Boris Johnson. Bei den Wahlen in Schweden sind die Sozialdemokraten von Ex-Regierungschefin Magdalena Andersson stärkste Kraft geworden. Die Partei kam laut dem schwedischen Sender SVT auf gut 28% der Stimmen. Die konservative Partei von Regierungschef Ulf Kristersson erhielt 18%. Im Wahlkampf ging es unter anderem um Migration und Bandenkriminalität. Heute hätten sich im Oman die Außenminister der Golfstaaten treffen sollen. Nun ist das Meeting verschoben worden. Laut dem omanischen Außenminister im Interesse des Konsens. Ein neuer Termin wurde nicht genannt. Beim Treffen sollte eine Vereinbarung zwischen dem Oman und Iran zur Straße von Hormuz vorgestellt werden.
2: Sport.
1: Tennisspieler Alexander Zverev hat zum ersten Mal die US Open gewonnen. Der Deutsche setzte sich im Finale in New York in 4 Sätzen gegen den Amerikaner Ben Shelton durch. Für Zverev ist es nach den diesjährigen French Open der 2. Grand-Slam-Titel. Es gibt zurzeit keine Meldungen in der Region. Wir wünschen euch eine gute und eine sichere Fahrt. Am Morgen ist es vor allem in der Zentral- und Ostschweiz noch bewölkt und entlang der Alpen kann es noch regnen. Im Laufe des Tages wird es dann vom Westen her immer sonniger. Temperaturen am Morgen um die 14 und am Nachmittag um die 24 Grad.
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0: Einen schönen guten Morgen, Pilatesland. Schön sind ihr mit dabei heute. Mein Name ist Marco Zibung. Guten Morgen zusammen.

0: Schön, sind ihr zum Wochenstart hier bei uns. Hallo zusammen, das ist Pilatus Morgenshow. Guten Morgen miteinander.
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2: Einen schönen guten Morgen, Pilatusland. Es ist 17:30 Uhr.
3: Ich bin Tina Golatrella. Guten Morgen.
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3: Kinder sollen besser vor sexuellen Übergriffen im Internet geschützt werden. Kinderschutz Schweiz startet heute dazu den letzten Teil einer landesweiten Kampagne. Sie ruft Erwachsene dazu auf, mit den Jugendlichen zu reden und klare Regeln zu vereinbaren. Mehr als jeder vierte Jugendliche wurde schon aufgefordert, intime Bilder zu verschicken. Rekord beim Klausen-Monument. 7.800 Velofahrerinnen und Velofahrer waren gestern auf dem autofreien Klausenpass unterwegs. Das sind rund 2.000 mehr als beim bisherigen Rekord, teilen die Organisatoren mit. Bei kleineren Unfällen und gesundheitlichen Problemen mussten 2 Personen ins Spital. Eine russische Drohne hat in der Ukraine einen Personenzug getroffen, der von Kiew nach Warschau unterwegs war. Die Passagiere konnten rechtzeitig evakuiert werden, verletzt wurde niemand. Die ukrainische Bahn vermutet, dass eigentlich ein anderer Zug mit Diplomaten an Bord das Ziel war. Darin saß unter anderem der frühere britische Premierminister Boris Johnson.
0: Sport.
3: In der gestrigen Schweizer Fußballmeisterschaft gewinnt der FC Zürich gegen Vaduz 2:1. Der tabellenletzte FC Lausanne Sports verliert gegen Servette 0:1 und der FC Luzern verliert gegen den FC Basel 2:4. Tabellenerster ist Lugano. Es gibt zurzeit keine Meldungen in der Region. Wir wünschen euch eine gute und eine sichere Fahrt. Am Morgen ist es vor allem in der Zentral- und Ostschweiz noch bewölkt und entlang der Alpen kann es noch regnen. Im Laufe des Tages wird es dann vom Westen her immer sonniger. Temperaturen am Morgen um die 14 und am Nachmittag um die 24 Grad.
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2: Wir wünschen einen wunderbaren Start in den neuen Tag. Mit mir heute, Marco Zibi-Zibung, da für euch. Hallo, hallo zusammen.
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0: Aufstehen hier mit einem riesen Insgerät vom Coolio. Gangsters Paradise, so für euch in der Pilatus-Morgenshow. Schönen guten Morgen zusammen hier zum Wochenstart. Der Montag heute, der könnte tatsächlich euer Glückstag werden. Wir haben nämlich noch mal Tickets für all die, die beim Vorverkauf keins verwünscht haben.
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0: So lange haben wir jetzt Vorfreude gehabt auf die vier Übungen. Und jetzt geht es heute los. Von heute bis und mit am Donnerstag viermal komplett ausverkauft. Die Music Night mit dem 21st Century Orchestra und Heimweh.
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0: Vier wunderschöne Übungen im KQL Luzern. 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

0: Sidone hat ganz leichte österreichische Wurzeln. Ihr Urgrosspapi war nämlich Österreicher. Ja, sonst grüßt mit Sabrina Carpenter, der Manchild, gerade da früher startet die Woche. Schön, sind ihr dabei heute wieder an der Pilates Morgenshow. Wir haben noch einen Haufen mehr Musik bereit, damit ihr gerade Vollgas bereit sind zum Wochenstart. Gibt es gerade den Calvin Harris und den John Newman. Blame. Und auch dem an, den ihr jetzt wieder jeden Freitagabend im deutschen Fernsehen seht. Der Nico Santos hockt ja in der Jury von der deutschen Castingshow The Voice of Germany. Er singt euch gerade zum Zmörgeln seinen aktuellen Hit Why Don't You Stay da bei Pilates. Das ist die beste Musik. Schönen guten Morgen, Pilatesland. Es ist 6 Uhr.
1: Ich bin Tina Golatrella. Guten Morgen.
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1: Kinder sollen besser vor sexuellen Übergriffen im Internet geschützt werden. Kinderschutz Schweiz startet heute dazu den letzten Teil einer landesweiten Kampagne. Sie ruft Erwachsene dazu auf, mit den Jugendlichen zu reden und klare Regeln zu vereinbaren. Mehr als jeder vierte Jugendliche wurde schon aufgefordert, intime Bilder zu verschicken. Eine russische Drohne hat in der Ukraine einen Personenzug getroffen, der von Kiew nach Warschau unterwegs war. Die Passagiere konnten rechtzeitig evakuiert werden, verletzt wurde niemand. Die ukrainische Bahn vermutet, dass eigentlich ein anderer Zug mit Diplomaten an Bord das Ziel war. Darin saß unter anderem der frühere britische Premierminister Boris Johnson.
2: Sport.
1: Der FC Luzern hat das Heimspiel gegen den FC Basel mit 2:4 verloren. Trotz Führungstor nach 30 Sekunden war es eine verdiente Niederlage, sagt Mittelfeldspieler Tyron Owusu nach der Partie.
3: Schon in der ersten Halbzeit haben wir zu wenig Druck auf Basel können ausüben. Sie haben viel den Ball gehabt, viel müssen verschieben. Aber ich glaube, es wäre trotzdem irgendwo durch mehr möglich gewesen. Klar, heute haben wir es nicht verdient gehabt, aber so auf dem Gefühl, auf dem Feld wäre sicher mehr drin gelegen.
1: In den weiteren Super League-Spielen gewann der FC Zürich gegen Vaduz 2:1 und Servette siegte auswärts 1:0 gegen Lausanne. Tennisspieler Alexander Zverev hat zum ersten Mal die US Open gewonnen. Der Deutsche setzte sich im Finale in New York in 4 Sätzen gegen den Amerikaner Ben Shelton durch. Für Zverev ist es nach den diesjährigen French Open der 2. Grand Slam-Titel.
0: Am 2 ab 6 ist noch ruhig auf der Straße fahren gut.
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0: Es hat jetzt am Morgen noch ein paar Restwolken rum, hier und dort sogar noch ein paar Tropfen möglich, aber nachher macht es immer wie mehr auf und es kommt dann auch die Sonne für im Pilatesland bei 15 bis 16 Grad jetzt am Morgen. Heute am Nachmittag bei 24 Grad, morgen bis zu 26 Grad, ein richtig goldiger Herbsttag mit viel Sonne dazu.
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0: Und zwar ganz viel davon, jetzt von der Sabrina Carpenter. Morgen zusammen.

0: Kommen wir gut zum Bett raus, hier zum Wochenstart. 11 ab 6 Uhr. Guten Morgen zusammen. Letzte Woche habe ich also schon ein paar Leute getroffen, die gesagt haben, wie fest sie sich freuen auf diese Woche. Wegen dem hier.
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0: Es geht los heute. Vier wunderbare Übungen gibt es im KKL Luzern von heute bis und mit am Donnerstag mit Heimweh. Zusammen mit dem 21st Century Orchestra. 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

ist es gerade 4 Minuten ein bisschen einfacher gegangen zum Joggen. Mit dem Reis 80 Grad auf den Kopfhörer drauf, eine legendäre Nummer von Michael Sambello. Vor der Woche startet der Pilates Morgenshow. Schön sind wir dabei heute Morgen. Hat jetzt ein paar Wolken noch um, sonst kommt aber länger wie mehr die Sonne führen. Bei 24 Grad am Nachmittag und 15 bis 16 Grad jetzt am Morgen. Es ist 19 ab 6, schönen guten Morgen zusammen. Das sind Champer City jetzt bei Pilates.

0: cool, sind wir zum Wochenstart wieder in der Pilates Morgenshow 22 ab 6 ist es. Guten Morgen zusammen, neue Woche, neues Glück. Ja, sagen wir einmal so ein bisschen salopp daher, oder? Aber wenn wir es von dem da haben, ist das absolut richtig.
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0: Eine neue Woche heisst nämlich Minimum wieder ein doppelter Song zwischen 8 und 5. Und letzte Woche waren es sogar 2 gewesen. Machen wir ja sonst nicht bei Radio Pilatus. Aber diese und nächste Woche machen wir das eben noch extra. Und so ein doppelter Song ist eben 500 Franken wert für euch. 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

0: paar von euch auch noch im Pyjama daheim. Andere sind schon am Zöpflechten in der Wachstube. Egal wo ihr seid, wir begleiten euch alle mit ganz viel Musik. Gerade mit dem aktuellen Hit von der Leonie, zusammen mit Callum Scott, gibt es gerade Stay. Pilates morgen schon da für euch zum Wochenstart. Wenn ihr jetzt am Montag nicht so parat sind zum Morgensport machen, ja, dann einfach kurz Klomen gumpen und alle Körperteile durchschütteln. Ich glaube, wir haben gerade perfekten Sound für das parat von der Taylor Swift. Shake it off! Und auch Musik aus Las Vegas von den Imagine Dragons gibt es gerade da mit Records. Das ist ja der Pilatus, die beste Musik. Jetzt passiert's wieder. 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
0: Schönen guten Morgen, Pilatesland. Es ist halb 7.
7: Ich bin Tina Golatrella. Guten Morgen.
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7: Kinder sollen besser vor sexuellen Übergriffen im Internet geschützt werden. Kinderschutz Schweiz startet heute dazu den letzten Teil einer landesweiten Kampagne. Sie ruft Erwachsene dazu auf, mit den Jugendlichen zu reden und klare Regeln zu vereinbaren. Mehr als jeder vierte Jugendliche wurde schon aufgefordert, intime Bilder zu verschicken. Rekord beim Klausen-Monument. 7.800 Velofahrerinnen und Velofahrer waren gestern auf dem autofreien Klausenpass unterwegs. Das sind rund 2.000 mehr als beim bisherigen Rekord, teilen die Organisatoren mit. Bei kleineren Unfällen und gesundheitlichen Problemen mussten 2 Personen ins Spital. Eine russische Drohne hat in der Ukraine einen Personenzug getroffen, der von Kiew nach Warschau unterwegs war. Die Passagiere konnten rechtzeitig evakuiert werden, verletzt wurde niemand. Die ukrainische Bahn vermutet, dass eigentlich ein anderer Zug mit Diplomaten an Bord das Ziel war. Darin saß unter anderem der frühere britische Premierminister Boris Johnson.
1: Sport.
7: Tennisspieler Alexander Zverev hat zum ersten Mal die US Open gewonnen. Der Deutsche setzte sich im Finale in New York in 4 Sätzen gegen den Amerikaner Ben Shelton durch. Für Zverev ist es nach den diesjährigen French Open der 2. Grand-Slam-Titel. In der gestrigen Schweizer Fußballmeisterschaft gewinnt der FC Zürich gegen Vaduz 2:1. Der tabellenletzte FC Lausanne Sports verliert gegen Servette 0:1 und der FC Luzern verliert gegen den FC Basel 2:4. Tabellenerster ist Lugano.
0: Am 2:30 ist Update von der Strasse mit 15 bis 20 Minuten Geduld auf der A1 Zürich Richtung Bern zwischen der Rastegg und Gnord und der Verzweigung Lutherbach.
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0: Hat jetzt am Morgen hier und dort noch ein paar Wolken rum, durch die kann es noch ein bisschen rauströpfeln. Nachher kommt er aber die Sonne für im Pilatesland bei 15 bis 16 Grad. Jetzt am Morgen 24 Grad am Nachmittag. Viel Sonne dann am Morgen am Dienstag mit bis zu 26 Grad.
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3: Cool, sind wir zum Wochenstart bei uns mit dabei. Hallo, hallo zusammen.

0: Richtig hoch werden wir mit Ty Cruz bei Pilates. Guten Morgen zusammen, da um 20 vor 7. Das ist ein klassischer Match, den man ganz schnell wieder vergisst.
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0: Ja, das ist wirklich ein Match, wo wir aus Luzern sich die Güssel rühren können. Die Luzern verlieren nämlich ziemlich verdient 2-4 gegen Basel. Angefangen hat es ja eigentlich super. Kaum sind wir im Stadion abgehockt, haben wir schon wieder aufspringen und jubeln. Nach 30 Sekunden war der FCL 1-0 vor. Dummerweise aber nach 4 Minuten war er schon wieder 1-1. Und genau dort sieht der FCL-Trainer Udo Portmann das Problem.
2: Zwischen Mut und Übermut ist der Grat relativ schmal. Und das haben wir, glaube ich, heute gespürt. Wir haben wieder mutig auftreten. Und gerade mit dem 1-0 hat man das Gefühl, ja, jetzt geht es wieder so weiter. Und ein paar Bälle übermütig vergeben. Und das rächt sich einfach. Und da sind wir gnadenlos bestraft worden heute.
0: Ja, daraus lernen würde ich meinen. Und weiter geht es nächsten Samstag. Gerade wieder mit einem Heimspiel auf der Almend. Die Luzerner spielen am Samstagabend um 6 Uhr gegen GC. Natürlich wieder live zu hören, hier bei Radio Pilatus, euch im FCL Radio.
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Schöner Wochenstart, 13 vor 7 Uhr, das ist Pilates Morgenshow. Früh, ihr braucht 5 bis 10 Minuten länger heute Morgen auf der A2 Basel Richtung Luzern, aber Rotenburg bis zu der Verzweigung Rotsee. Dann auf der A1 Zürich Richtung Bern, zwischen der Raststätte Gunzgen Nord und der Verzweigung Lauterbach noch 20 Minuten mehr Zeit mitnehmen und eine Viertelstunde haben wir sicher am Zürcher Westring an Burdorf Nord durch die Kubelstunde durch. Guten Morgen zusammen, hier in der Pilates Morgenshow zum Wochenstart. Heute dann wieder mit viel Sonne. Jetzt am Morgen hier und dort noch Restwoche, ein paar Tropfen möglich bei 15, 16 Grad. Nachher dann eben mit der Sonne im Pilatesland und mit bis zu 24 Grad.

Schön, Sie wieder zum Wochenstart an der Pilatus Morgenshow mit dabei. Einen schönen guten Morgen miteinander. Ganz viel Musik geben wir euch damit auf den Weg. Am 7 vor 7 jetzt mit Snow Patrol und Jason Cars.

0: There will be no winner. Liebe Grüße in die Spitäler. Während ihr es morgen den Patienten bringt, läuft für euch am Radio ganz viel Musik. Gerade hier mit dem aktuellen Hit von Harry Styles, American Girls. Einen schönen Wochenstart wünschen wir hier mit der Radio Pilates Morgenshow. Ohne Hektik und ohne Stress fangen wir zusammen am Montag an, geht mit einer sanften Nummer von Rain, ein Supergirl. Dann haben wir aber auch ein bisschen mehr Power parat. Damit es vorwärts geht am Montag, gibt es gerade den Iggy Kelly für euch mit I Follow You. Das ist Radio Pilates, die beste Musik.
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5: Schönen guten Morgen, Pilatesland. Es ist 7 Uhr.
6: Ich bin Tina Golatrella. Guten Morgen.
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6: Kinder sollen besser vor sexuellen Übergriffen im Internet geschützt werden. Kinderschutz Schweiz startet heute dazu den letzten Teil einer landesweiten Kampagne. Sie ruft Erwachsene dazu auf, mit den Jugendlichen zu reden und klare Regeln zu vereinbaren. Mehr als jeder vierte Jugendliche wurde schon aufgefordert, intime Bilder zu verschicken. Nach einem schweren Fährunglück in Indonesien werden weiterhin 129 Menschen vermisst. Hunderte Rettungskräfte suchen mit Schiffen, Flugzeugen und Tauchern nach Überlebenden. 6 Menschen kamen ums Leben, 108 konnten gerettet werden. Rettungskräfte befürchten, dass noch Menschen im Schiff eingeschlossen sind.
0: Sport.
6: Der FC Luzern hat das Heimspiel gegen den FC Basel mit 2:4 verloren. Trotz Führungstor nach 30 Sekunden war es eine verdiente Niederlage, sagt Mittelfeldspieler Tyron Owusu nach der Partie.
7: Schon in der ersten Halbzeit haben wir zu wenig Druck auf Basel können ausüben. Sie haben viel den Ball gehabt, viel müssen verschieben. Aber ich glaube, es wäre trotzdem irgendwo durch mehr möglich gewesen. Klar, heute haben wir es nicht verdient, aber so auf dem Gefühl auf dem Feld wäre sicher mehr drin gelegen.
6: In den weiteren Superleague-Spielen gewann der FC Zürich gegen Vaduz 2:1 und Servette siegte auswärts 1:0 gegen Lausanne. Tennisspieler Alexander Zverev hat zum ersten Mal die US Open gewonnen. Der Deutsche setzte sich im Finale in New York in 4 Sätzen gegen den Amerikaner Ben Shelton durch. Für Zverev ist es nach dem diesjährigen French Open der 2. Grand-Slam-Titel.
5: Es ist 2:07, was auf der Strasse los ist heute Morgen, das weiss Nicole Marquardt.
8: Rund 10 Minuten länger brauchen wir auf der A2 von Basel Richtung Luzern ab Sembach bis zu der Verzweigung Rotsee. Auf der A1 Zürich-Bern zwischen der Rastedt-Gunzgen-Nord und der Verzweigung Lauterbach sind es 20 Minuten und eine Viertelstunde etwa einrechnen auf dem Zürcher Westring ab Urdorf Nord bis durch den Gubrist fahren gut.
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5: Ein paar Wochen jetzt es am Morgen, es kann auch noch schüch daraus raus tröpfeln bei 15 bis 16 Grad. Nachher aber kommt immer wie mehr auch die Sonne führen. Gibt dann bis zu 24 Grad am Nachmittag und morgen so einen goldigen Herbsttag mit ganz viel Sonne und bis zu 26 Grad.
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5: Und mit uns zwei zum Wochenstart.
8: Ich bin Nico Marquardt.
5: Ich bin Marco Zibon.
8: Morgen.

0: Das ist so perfekte Musik, da kann man sich noch mal ein bisschen strecken dazu noch. Keine, und dann ist man doch bereit für den Montag. 11 ab 7, guten Morgen zusammen hier bei Pilatus. Und am Montag, dann könnte euch ein Glückstag werden. Wir haben nämlich noch mal Tickets für all die, die beim Vorverkauf kein Verwünscht haben.
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0: So lange haben wir jetzt Vorfreude auf die vier Übungen. Jetzt geht es heute endlich los.
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0: ihr super spontan mit ein bisschen Glück noch dabei. 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

0: Mit ganz viel Musik mit dem Auto richtig Geschäft fahren. 17 ab 7, schönen guten Morgen zusammen hier bei Pilatus. Es sind viele Autos unterwegs heute Morgen, Nico.
1: Ja, das kann man so sagen. Rund 10 Minuten je länger haben wir auf der A14 Luzern Richtung Zug zwischen Buri und der Verzweigung Rüdihof. Dann auch in der Gegenrichtung auf der A14 von Zug Richtung Luzern zwischen Buri und der Verzweigung Rotsee. Auf der A2 Basel-Luzern zwischen Sempach und der Verzweigung Rotsee. Auch da mit rund 10 Minuten mehr rechnen. Dann haben wir die A1 Zürich-Bern zwischen Rastedt-Gunzgenort und der Verzweigung Lutherbach ein Plus von 20 Minuten. Und auf dem Zürcher Westring ab Urdorf Süd durch den Gubrist etwa eine Viertelstunde einrechnen. Gute Fahrt.
0: Hat jetzt am Morgen ein paar Wolken, kann hier und dort noch kurz rauströpfeln bei 15 bis 16 Grad, nachher viel Sonne und bis zu 24 Grad.

0: Einen ganz schönen Wochenstart wünschen wir damit der Pilates morgen schon. 20 ab 7 ist es.
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0: Schön sind ihr da zum Wochenstart mit dabei. Egal, ob ihr das Pöster am Päckchen zustellen sind oder als Logistikerin die ersten Lieferungen auspacken. Wir haben für alle ganz viel Musik parat. Gerade mit dem aktuellen Hit von Remo vor Falling, gerade da für euch in der Radio Pilatus Morgenshow. Dann ein Hit, der dieses Jahr ein 20-Jahr-Jubiläum feiert. Und dann nach 20 Jahren feiern wir den Hit immer noch genau gleich wie damals im 2006. Das ist Shakira gerade da für euch. Gut gelohnt in die neue Woche mit Hips Don't Lie. Und auch der Nico Santos begleitet euch beim Start ins Homeoffice. Gerade da mit All-Time High. Das ist Radio Pilatus, die beste Musik.
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0: Schönen guten Morgen, Pilatesland. Es ist 7:30 Uhr.
10: Ich bin Tina Golatrella. Guten Morgen.
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10: Kinder sollen besser vor sexuellen Übergriffen im Internet geschützt werden. Kinderschutz Schweiz startet heute dazu den letzten Teil einer landesweiten Kampagne. Sie ruft Erwachsene dazu auf, mit den Jugendlichen zu reden und klare Regeln zu vereinbaren. Mehr als jeder vierte Jugendliche wurde schon aufgefordert, intime Bilder zu verschicken. Rekord beim Klausen-Monument. 7.800 Velofahrerinnen und Velofahrer waren gestern auf dem autofreien Klausenpass unterwegs. Das sind rund 2.000 mehr als beim bisherigen Rekord, teilen die Organisatoren mit. Bei kleineren Unfällen und gesundheitlichen Problemen mussten zwei Personen ins Spital. Das Originaltitelbild des Comics Asterix bei den Briten ist in Belgien für 1,2 Millionen Euro versteigert worden. Das berichtet die belgische Nachrichtenagentur Belag. Einschließlich Gebühren habe der Käufer sogar 1,4 Millionen gezahlt. Damit sei ein Weltrekord erzielt worden für ein Werk des Comiczeichners Albert Uderzo.
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10: In der gestrigen Schweizer Fußballmeisterschaft gewinnt der FC Zürich gegen Vaduz 2:1. Der tabellenletzte FC Lausanne Sports verliert gegen Servette 0:1 und der FC Luzern verliert gegen den FC Basel 2:4. Tabellenerster ist Lugano. Tennisspieler Alexander Zverev hat zum ersten Mal die US Open gewonnen. Der Deutsche setzte sich im Finale in New York in 4 Sätzen gegen den Amerikaner Ben Shelton durch. Für Zverev ist es nach dem diesjährigen French Open der zweite Grand Slam-Titel.
0: Am 2:30 das Verkehrsupdate von der Nicole Marquardt.
11: Und zwar führt hier 14 Luzern-Zug zwischen Buri und der Verzweigung Rüthihof ein Plus von 10 Minuten einrechnen. Auch in der Gegenrichtung A14 Zug Richtung Luzern zwischen Giesikerod und der Verzweigung Rotsee. Dann haben wir hier 2 Basel Richtung Luzern zwischen Sembach und der Verzweigung Rotsee. Auch hier rund 10 Minuten mehr einrechnen. Auf der A1 Zürich Richtung Bern zwischen Herkingen und Önsingen. Da hat es einen Unfall gegeben, geht rund 20 Minuten länger bis zu der Verzweigung Lutherbach. Und auf dem Zürcher Westring ab Urdorf Süd bis durch den Gubrist etwa eine Viertelstunde. Gute Fahrt.
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0: Hier und dort ein paar Wolken jetzt noch oben am Morgen. Es macht aber länger wie mehr, denn auf und die Sonne kommt vorher bei 24 Grad. Und auch morgen gibt es noch mal einen goldigen Herbst, wenn man sagen, mit viel Sonne und bis zu 26 Grad.
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0: Ganz viel Musik, damit ich meine Zunge wieder richten kann, damit sie dann wieder funktioniert. Wir zwei für euch da.
11: Ich bin Nicole Marquardt.
0: Morgen. Und ich bin Marc Zibung. Hallo.

Nur noch zwei Wochen, das sind schon wieder Herbstferien. Wahnsinn, wie die Zeit fliegt. Er hätte sonst, wenn er dort eine Ferien habt, einen schönen Ferienplatz gebracht. 450 Franken gibt es jetzt zum Gewinnen bei Pilatus im 5 Gewinn. Da dazu jetzt anrufen auf 0848 20 10 20. 0848 20 10 20. Geht um 450 Franken im 5 Gewinn. 18 vor 8 ist es. Guten Morgen zusammen. 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

0: Buenos Dias, sagen wir an der Montag, 16 vor 8. Guten Morgen hier in der Radio Pilatus. Am Morgenshow hat Nicole Weiss, was auf der Straße los ist.
1: Rund 10 Minuten noch einrechnen auf den A14-Zug Richtung Luzern zwischen Giesig-Rot und der Verzweigung Rotsee. Auch auf der A2 Basel-Luzern zwischen Sempach und der Verzweigung Rotsee. Die A1 Zürich-Bern zwischen Trastedt-Gunzgen-Nord und der Verzweigung Lauterbach. Die Unfallstelle geräumt. Es staut aber noch auf mehreren Abschnitten bis zu einer Viertelstunde. Und auf dem Zürcher Westring ab Urdorf Süd bis durch den Gubri ist auch hier etwa eine Viertelstunde einrechnen fahren gut.
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0: Na, hat sich schon etwas angesammelt in diesem Jackpot. 450 Franken zum Gewinnen heute Morgen für den Heiko aus Kriens. Schönen guten Morgen, sind Nicole und Marco.
1: Guten Morgen, Heiko.
3: Guten Morgen, Nico.
0: Hast du ein schönes Wochenende gehabt?
3: Ja, kann man so sagen, ja.
0: Ja, wieso kann man das so sagen?
3: Ja, entspannt, gemütlich, erholsam.
0: So muss es sein.
3: Und mit einem freudigen Erlebnis, dass der Arbeitskollege hat dürfen sein erstes Kind
0: bekommen. Oh, wir gratulieren.
3: Ja, das habe ich auch.
0: Hey, und hoffentlich kannst du dem neuen Kind etwas posten mit diesen 450 Franken. Der Buchstabe heute Morgen haben wir.
1: Du spielst mit einem B wie Baby.
3: Passt ja
0: gerade wunderbar. Wir geben dir 20 Sekunden Zeit, lieber Heiko, zum 5 Begriff mit dem B wie Baby aufzuzählen. Wenn mal etwas gerade nicht auf den ersten Moment weisst, sag doch zuerst mal weiter, dann kommen wir am Schluss nochmal darauf zurück. Und wichtig, wenn man eine Person sucht, dann müsste der Nachname mit einem B anfangen. Das heißt einfach den Vornamen dazu, damit wir ganz sicher wissen, von wem du schwätzt.
3: Jawohl.
0: Wir legen los. Man sucht das erst mit B ein Möbelstück.
3: Weiter.
0: Eine Stadt in Frankreich.
3: Weiter.
0: Eine Farbe.
3: Blau.
0: Ein Adjektiv.
3: Weiter.
0: Ein Schauspieler.
1: Ja, in was hast du denn geschlafen, Heiko?
3: Ja.
1: Im Bett.
0: Im Bett, ja.
1: Im Bett wäre etwas.
0: Ja.
1: Gemein, gell?
0: Stadt Frankreich, Bordeaux, würde mir so easy kommen. Und das Lustige ist, beim Adjektiv könntest du das Gleiche sagen wie bei der Farbe.
1: Blau.
0: Blau.
1: Wäre etwas gewesen. Aber es muss eben sein.
0: Ja, ist so, definitiv. Hey, easy peasy, wir wünschen dir trotz allem ganz eine schöne Woche. Schön, dass du mich
1: gespürt hast. Mach's gut. Mach's ciao, Heiko. Tschüss.
0: Tschüss, Heiko. Tschüss.
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0: schön gemütlich in die neue Woche hier mit der Pilates Morgen Show. 7 vor 8 ist es. Guten Morgen zusammen. Neue Woche, neues Glück. Sagen wir ja, amix eher amix so ein salopp, oder?
1: Ja, aber wenn wir es von dem da haben, ist es absolut richtig.
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0: Ja, fix, weil eine neue Woche heisst, Minimum wieder ein doppelter Song zwischen 8 und 5.
1: Was wir ja sonst nicht machen hier bei Radio Pilatus, aber die und nächste Woche machen wir es extra.
0: Und so ein doppelter Song ist ja 500 Franken wert für euch, plus noch eine 100 Franken Geschenkskarte zum Shoppen. Erdogan hat ja am Freitag abgeräumt.
3: Hey, da ist der Mike von Mecke. Ich habe gerade mit dem Teddy Swims bei Kaisam doppelt bei Radio Pilatus 500 Franken gewonnen. Ich freue mich mega. Cool, danke vielmals.
0: Ja, der Mike hat abgeräumt und hat gezeigt, es lohnt sich also gerade direkt ab morgen um 8 Uhr mit dabei zu sein.
1: Der Teddy Swims, der ist nämlich gerade am Freitagmorgen um 8 Uhr gelaufen und dann gerade nochmal eine Stunde später. Also es lohnt sich dabei zu sein, ab der Nacht bis am Abend um 5 Uhr.
0: Und wenn ihr in dieser Zeit eben so einen doppelten Song gehört, sofort zu unserem Studio anrufen. Und wer dann als erstes durchkommt, gewinnt 500 Franken. Jetzt geht es also noch 6 Minuten, dann ist es 8 Uhr. Also, gut zuhören. Schönen guten Morgen zusammen.

0: Ein lieber Gruß in den Schulbus. Sind ihr alle da?
1: Ja!
0: Gut, wunderbar. Bevor ihr dann nachher ins Schulzimmer kommt, gibt es noch ganz viel Musik, bis ihr dort sind. Gerade mit dem Keigel. Save my love. Schönen guten Morgen zusammen, der Pilatus. Morgen schon. Wir begleiten natürlich auch all Physios, die gerade nachher die ersten Patienten behandeln. Und all Leute, die draußen am Gärtnern sind. Gerade da mit einer rockigen Nummer aus den 2010er Jahren. Welshly Arms Sanctuary. Und schön gemütlich sein für alle, die frei haben und daheim gerade ein Käffchen geniessen. Gerade da mit der Katy Perry Band-Aids. Das ist gerade Pilatus. Die beste Musik.
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1: Schönen guten Morgen, Pilates Land. Es ist 8 Uhr.
2: Ich bin Tina Golatrella. Guten Morgen.
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2: Kinder sollen besser vor sexuellen Übergriffen im Internet geschützt werden. Kinderschutz Schweiz startet heute dazu den letzten Teil einer landesweiten Kampagne. Sie ruft Erwachsene dazu auf, mit den Jugendlichen zu reden und klare Regeln zu vereinbaren. Mehr als jeder vierte Jugendliche wurde schon aufgefordert, intime Bilder zu verschicken. Der Ölpreis ist nach Drohnenangriffen in Saudi-Arabien und im Persischen Golf um mehr als $3 gestiegen. Laut dem saudischen Energieministerium ist der Betrieb einer Ost-West-Ölpipeline vorübergehend eingestellt worden. Die Pipeline ermöglicht Saudi-Arabien, den Seeweg durch die Straße von Hormuz zu umgehen. Nach einem schweren Fährunglück in Indonesien werden weiterhin 129 Menschen vermisst. Hunderte Rettungskräfte suchen mit Schiffen, Flugzeugen und Tauchern nach Überlebenden. 6 Menschen kamen ums Leben, 108 konnten gerettet werden. Rettungskräfte befürchten, dass noch Menschen im Schiff eingeschlossen sind.
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2: Nach 6 Spielen ohne Niederlage in Folge hat der FC Luzern das gestrige Heimspiel gegen Basel mit 2-4 verloren. Trainer Udo Portmann bemängelte insbesondere Fehler in der Verteidigung.
3: Ja, das tut definitiv weh, zumal wir ja noch geführt haben nach ein paar Sekunden. Den Schwung haben wir eigentlich falsch mitgenommen, dass wir das Gefühl hatten, es läuft ja wieder. Der Zweikampf nicht fertig gemacht und das gibt zu viel Luft für so einen guten Gegner wie Basel.
2: In den weiteren Super League-Partien siegte der FC Zürich gegen Vaduz 2-1. Servette gewann das Auswärtsspiel in Lausanne 1-0.
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4: Es bessert langsam. Je noch 10 Minuten länger haben wir auf der A14-Zug Richtung Luzern zwischen Giesikeroth und der Verzweigung Rotsee. Auf der A2 Basel Richtung Luzern zwischen Zempach und der Verzweigung Rotsee. Und noch rund eine Viertelstunde auf der A1 Zürich-Bern zwischen Rastatt-Gunzgen-Nord und der Verzweigung Lauterbach. Fahren gut.
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1: Aktuell noch viel Wolken rum und es regnet jetzt am Morgen auch hier und dort noch im Pilatusland. Nachher kommt der längers wie mehr Sonne führen, gibt dann auch 24 Grad am Nachmittag und dann morgen auch noch ein bisschen Nebel am Morgen. Viel Sonne und bis zu 26 Grad.
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1: Auch mit uns zwei heute zum Wochenstart.
4: Ich bin Nicole Marquardt.
1: Und ich bin Margot Zibong. Morgen.

0: Ganz einen guten Start in die neue Woche wünschen wir 12 ab 8 im Pilates Morgenschau da. Einen guten Morgen miteinander. Letzte Woche habe ich also schon ein paar Leute angetroffen, die gesagt haben, wie fest sie sich freuen jetzt auf diese Woche. Wegen dem da.
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0: Es geht los heute. Vier wunderbare Übungen gibt es im KKL Luzern von heute bis und mit am Donnerstag mit Heimweh. Zusammen mit dem 21st Century Orchestra.
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0: Mit so coolem 90er Poprock geht man doch ganz ein bisschen besser gelungen in die neue Woche. Der Rembrandts bei Pilates am 19.08, wo Nicole noch kurz sagt, was auf der Straße los ist.
1: Ein paar Minuten noch einrechnen auf der A14 von Zug her Richtung Luzern zwischen Buri und der Verzweigung Rotsee und rund 10 Minuten auf der A2 Basel Richtung Gotthard zwischen der Rotenburg und Kriens. Gute Fahrt.
0: Guten Morgen miteinander. Die Sonne kommt noch für im Verlauf des Tages. Jetzt am Morgen kann es noch ein bisschen regnen. Am Nachmittag dann bis zu 24 Grad.

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1: Ganz schönen Wochenstart wünschen wir mit der Pilates Morgenshow. Wir spielen euch ganz viel Musik, damit das Arbeiten etwas länger geht. Gerade zum Beispiel mit Michael Schulte und Elsis, Half of My Heart. Und Frau, die jetzt nach der Nachtschicht gehen, gehen schlafen, gibt es etwas Musik zum Träumen. Sanft gehen wir zusammen in der Wendung. Gerade mit der Emily Sonde, Read All About It. Und Power Sound, vor allem, die gerade im Fitness am Trainieren sind. Der aktuelle Hit von Martin Garrix und The Match hier, Repeat It. Das ist Radio Pilates, die beste Musik.
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1: Schönen guten Morgen, Pilates Land. Es ist auch bei 9 Uhr.
9: Ich bin Tina Golatrella. Guten Morgen.
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9: In Bern geht heute Nachmittag die Herbstsession los. Dani Glur.
10: In beiden Räten geht es um die Armee, wie sie sich weiterentwickeln soll und wie sie finanziert werden soll. Ein anderes grosses Thema sind die bilateralen drei, also die neuen Verträge mit der EU. Zwischen denen liegt noch ein Abstimmungssonntag, wo das Stimmvolk über die Ernährungsinitiative und Neutralitätsinitiative abstimmt. Laut der Umfrage dürften beide Initiativen abgelehnt werden. Und es könnte vielleicht noch zu einem Bundesratsrücktritt kommen. Schon seit Jahren wird spekuliert, jetzt, kurz vor dem Ende von seinem zweiten Jahr als Bundespräsident, könnte der Zeitpunkt für Guy Parmelin passend sein.
9: Die SBB will ihre Solarstromproduktion bis 2030 fast versiebenfachen. Laut der NZZ kommen sie beim Ausbau auf Perodächern allerdings nur langsam voran. Obwohl bis 2029 rund 200 Dächer saniert werden, sind dort kaum Solaranlagen vorgesehen. Die SBB begründen dies mit langen Planungs- und Bewilligungsverfahren. Bei der Kommunalwahl im deutschen Bundesland Niedersachsen liegt die CDU laut einer ersten Hochrechnung vorn. Sie kommt auf knapp 28% der Stimmen. Dahinter folgen die SP und die Grünen. Allerdings verlieren alle drei Parteien Wähleranteile. Zulegen dürfte dagegen die AfD um fast 12 Prozentpunkte. Das Originaltitelbild des Comics Asterix bei den Briten ist in Belgien für 1,2 Millionen Euro versteigert worden. Das berichtet die belgische Nachrichtenagentur Belag. Einschließlich Gebühren habe der Käufer sogar 1,4 Millionen gezahlt. Damit sei ein Weltrekord erzielt worden für ein Werk des Comiczeichners Albert Uderzo.
1: Am 2.30 Uhr ist Verkehrsupdate mit der Nicole Marquardt.
11: Noch ein paar Minuten einrechnen rund um die Verzweigung Rotsee. Sonst alles gut, fahren gut.
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1: Jetzt am Morgen noch ein paar Restwolken rum. Durch die kann es jetzt auch noch ein bisschen regnen. Es macht aber länger wie mehr. Dann auf die Sonne kommt vorne, gibt dann bis zu 24 Grad am Nachmittag. Und auch morgen nochmal ein goldiger Herbsttag mit viel Sonne und bis zu 26 Grad.
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1: Hey, schön sind wir zum Wochenstart. Bei uns zwei mit dabei.
11: Ich bin Nicole Marquardt.
1: Und mein Name ist Margot Zibong. Hallo zusammen.
11: Guten Morgen.
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0: ganz schönen Wochenstart wünschen wir hier mit der Radio Pilatus Morgenshow. Guten Morgen zusammen.
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11:09. Schönen Wochenstart wünschen wir damit der Pilatus. Auch morgen schon aktuell noch recht bewölkt. Es kann hier und dort noch ein bisschen regnen. Es macht aber länger wie mehr dann auf. Die Sonne kommt dann für einen richtigen Nachmittag und gibt dann bis zu 24 Grad. Schönen Wochenstart.

0: aktuellen Hit vom Stress zusammen mit der Linda Ellis. You da in der Radio Pilatus am Morgen schon. Der Stress ja dann heute in einer Woche auf der Pilatus Stage im Casineum Erzluzern. Tickets gibt es nur zum Gewinnen und zwar bei uns in der Radio Pilatus App. Für euch in der 9. Pause haben wir natürlich ganz viel Musik für euch bereit. Schön zum Abendfahren, das Käfele geniessen zu der Olivia Dean Gattane. So easy to fall in love. Ja, für alle, die daheim oder im Haushalt sind und ein paar Power Sound dazu brauchen, gibt es Lady Gaga. Bad Romance haben wir gerade parat. Oder für alle, die noch nicht die Pause können und noch ein paar Power Sound brauchen zum Weiterschaffen im Geschäft, gibt es Ray Dalton mit seinem aktuellen Hit Go That High. Das ist Radio Pilatus, die beste Musik.
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0: Schönen guten Morgen, Pilatesland. Es ist 9 Uhr.
3: Ich bin Tina Golatrella. Guten Morgen.
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3: In Bern geht heute Nachmittag die Herbstsession los. Dani Glur.
4: In beiden Räten geht es um die Armee, wie sie sich weiterentwickeln soll und wie sie finanziert werden soll. Ein anderes grosses Thema sind die bilateralen 3, also die neuen Verträge mit der EU. Zwischen denen liegt noch ein Abstimmungssonntag, wo das Stimmvolk über die Ernährungsinitiative und Neutralitätsinitiative abstimmt. Laut der Umfrage dürften beide Initiativen abgelehnt werden. Und es könnte vielleicht noch zu einem Bundesratsrücktritt kommen. Schon seit Jahren wird spekuliert, jetzt, kurz vor dem Ende von seinem zweiten Jahr als Bundespräsident, könnte der Zeitpunkt für Guy Parmelin passend sein.
3: Die Luzerner Galida Group muss tief

0: Kopf in die Tasche greifen. Im Streit um den Verkauf ihrer Gartenmöbelsparte hat ein Pariser Gericht Galida zu rund 6,5 Millionen Euro Schadenersatz verurteilt. Die Käuferin Beauchaufrère hatte ursprünglich 39 Millionen gefordert. Das Urteil ist noch nicht rechtskräftig. Bei der Kommunalwahl im deutschen Bundesland Niedersachsen liegt die CDU laut einer ersten Hochrechnung vorn. Sie kommt auf knapp 28% der Stimmen. Dahinter folgen die SP und die Grünen. Allerdings verlieren alle drei Parteien Wähleranteile. Zulegen dürfte dagegen die AfD um fast 12 Prozentpunkte. An der Westküste Australiens, nördlich der Stadt Geraldton, hat ein Hai angegriffen. Ein 26-jähriger Mann wurde mit schweren Verletzungen am Bein ins Spital gebracht. Das schrieb die Lokalzeitung. Ein Hai sei etwa 40 Meter vor der Küste gesichtet worden. In diesem Jahr gab es bereits 4 tödliche Hai-Attacken in Australien.
1: Am 2 ab 9 haben wir ein Problem auf der Autobahn A8 Brienz Richtung Sarnen. Zwischen Giswil Nord und Sarnen Süd aktuell die Strecke gesperrt, weil dort ein Lastwagen im Sachsletunnel eine Panne hat. Fahrt vorsichtig.
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1: Jetzt am Morgen hat es ein paar Wolken, kann daraus noch ein bisschen regnen, aber es wird je länger, desto sonniger. Die Sonne kommt vor, gibt bis zu 24 Grad am Nachmittag und morgen scheint die Sonne den ganzen Tag. Höchstens noch ein bisschen Nebel hier und dort am Morgen rum. 26 Grad gibt es morgen am Nachmittag.
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1: Geniessen euch jetzt die neue Pause. Morgen.

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0: Und wir spielen für euch auch Ray Dalton, Go That High.

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0: Schönen guten Morgen zusammen hier zum Wochenstart. Der Montag heute, der könnte tatsächlich euer Glückstag werden. Wir haben nämlich noch mal Tickets für all die, die beim Vorverkauf keins verwünscht haben.
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0: So lange haben wir jetzt Vorfreude gehabt auf die vier Übungen. Und jetzt geht es heute los. Von heute bis und mit am Donnerstag viermal komplett ausverkauft. Die Music Night mit dem 21st Century Orchestra und Heimweh.
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0: Vier wunderschöne Übungen im KQL Luzern. Und vielleicht sind ihr super spontan mit ein bisschen Glück dabei. 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Das WhatsApp schickt ihr auf Nummer 079 150 44 66. 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

0: 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So viel Geld gibt es zum Gewinnen, wenn ihr die und nächste Woche einen doppelten Song bei Radio Pilatus zwischen 8 und 5 gehört. Und für all die, die Listen führen, da schon mal zum Aufschreiben für die nächste halbe Stunde. Der Terry Swims und Tones and I geht da für euch. Gone, gone, gone. Dann haben wir einen Classic von Bon Jovi parat. Runaway. Auch den könnt ihr aufschreiben, von 8 bis 5 Käsang doppelt bei Radio Pilatus. Aktuell machen wir es ja extra. Und wenn ihr dann so einen doppelten Song verwünscht, zwischen 8 und 5, unbedingt sofort zu uns ins Studio anrufen. Auch der läuft heute zum ersten Mal. Könnt ihr schon mal aufschreiben, auf eure Liste drauf. Der Mel Smith mit Nice to Meet You, die nächste Abstand bei Radio Pilatus. 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
5: Hallo Pilatesland, es ist morgen um 10 Uhr. Ich bin Tina Colatrella.
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5: In Bern geht heute Nachmittag die Herbstsession los. Dani Glur.
7: In beiden Räten geht es um die Armee, wie sie sich weiterentwickeln soll und wie sie finanziert werden soll. Ein anderes grosses Thema sind die bilateralen 3, also die neuen Verträge mit der EU. Zwischen denen liegt noch ein Abstimmungssonntag, wo das Stimmvolk über die Ernährungsinitiative und Neutralitätsinitiative abstimmt. Laut der Umfrage dürften beide Initiativen abgelehnt werden. Und es könnte vielleicht noch zu einem Bundesratsrücktritt kommen. Schon seit Jahren wird spekuliert, jetzt, kurz vor dem Ende von seinem zweiten Jahr als Bundespräsident, könnte der Zeitpunkt für Guy Parmelin passend sein.
5: Die Luzerner Galida Group muss tief in die Tasche greifen. Im Streit um den Verkauf ihrer Gartenmöbelsparte hat ein Pariser Gericht Galida zu rund 6,5 Millionen Euro Schadenersatz verurteilt. Die Käuferin Bischofrère hatte ursprünglich 39 Millionen gefordert. Das Urteil ist noch nicht rechtskräftig. Bei der Kommunalwahl im deutschen Bundesland Niedersachsen liegt die CDU laut einer ersten Hochrechnung vorn. Sie kommt auf knapp 28% der Stimmen. Dahinter folgen die SPD und die Grünen. Allerdings verlieren alle drei Parteien Wähleranteile. Zulegen dürfte dagegen die AfD um fast 12 Prozentpunkte. An der Westküste Australiens, nördlich

0: Der Stadt Geraldton hat ein Hai angegriffen. Ein 26-jähriger Mann wurde mit schweren Verletzungen am Bein ins Spital gebracht. Das schrieb die Lokalzeitung. Ein Hai sei etwa 40 Meter vor der Küste gesichtet worden. In diesem Jahr gab es bereits 4 tödliche Hai-Attacken in Australien. A8 Brienz Richtung Saarne ist zwischen Giswil-Nord und Saarne-Süd gesperrt wegen einem defekten Lastwagen. Der Verkehr wird umgeleitet.
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2: Nach dem Regen tut es auf, es wird recht sonnig auf den Nachmittag, auch wieder angenehm warm mit 24 Grad. Morgen hat es zuerst ein bisschen Nebel, im Laufe des Tages wieder sonnig, warm und 26 Grad.
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2: Und gerade mit Alex Warren. Geniessen Sie.

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2: Hallo Pilatesland, schön sind ihr bei uns. Es ist 11 Uhr.
3: Ich bin Tina Colatrella.
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3: In Schweizer Rohmilch sind Gummichemikalien nachgewiesen worden. Laut der ETH Lausanne fanden die Forschenden solche Stoffe in 7 von 17 Proben. Die Konzentrationen waren meist niedrig, gesundheitliche Folgen sind noch unklar. Als mögliche Quellen gelten Reifenabrieb, aber auch Schläuche und Dichtungen in Melkanlagen. Im Zentrum von Buchs werden die Beckenrieder, die Stanzer und die Ennet-Bürgerstraße saniert und umgestaltet. Für das Projekt wurden 7,6 Millionen Franken bewilligt. Eine Kostenprognose zeigt nun, das reicht nicht. Die Nidwaldner Kantonsregierung beantragt deshalb beim Parlament einen Zusatzkredit von 1,6 Millionen. Die Schweizer Bevölkerung hat ihre Finanzen im Griff. Bei der Altersvorsorge gibt es aber Lücken. Viele setzen vor allem aufs Sparen und planen ihre Vorsorge nicht umfassend. Das zeigt eine Umfrage der Migrobank und des Forschungsinstituts GFS Bern. Gleichzeitig macht sich fast die Hälfte der Befragten häufig Sorgen ums Geld.
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3: Fußballer Christian Fasnacht von den Berner Young Boys beendet seine Nazi-Karriere. Das teilt der Fußballverband mit. Der 32-jährige Zürcher debütierte vor 8 Jahren. In 24 Länderspielen erzielte er 5 Tore. Er war an 2 WM und einer EM-Endrunde mit dabei. Die A8 Brienz Richtung Saarne ist zwischen Giswil-Nord

0: Nord- und Sarne-Süd gesperrt wegen einem defekten Lastwagen. Der Verkehr wird umgeleitet.
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2: Es macht immer mehr auf, gibt einen recht sonnigen Nachmittag bei 24 Grad. Morgen sogar bis 26 Grad mit Sonne im Laufe des Tages. Ein bisschen Nebel hat es am Morgen.
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2: Und mit ganz viel Musik und wechselrichtig Mittag.

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1: Wenn wir jetzt würden erfahren, dass wir nur noch ein paar wenige Wochen leben, was müsste unbedingt noch geklärt werden? Ich finde die Frage und das Gedankenspiel manchmal wahnsinnig wichtig, um das Leben ein bisschen bewusster zu leben.
2: Ich würde schon sagen, das Thema Tod und Sterben hat mehr für mich mit dem Leben zu tun, als mit dem, was nachher ist.
1: Sagt Pflegeleitung vom Hospiz Aargau, Julia Habemacher. 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
6: Der Mittag bei Pilatus. Schön sind ihr da. Es ist 12 Uhr.
7: Im Studio der Jonathan Ernst.
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7: Die SRG baut Kaderstellen ab. Eine von 5 Führungspositionen auf den obersten Ebenen soll wegfallen. Damit und mit weiteren Massnahmen will die SRG im kommenden Jahr 80 Millionen Franken einsparen. Die konkreten Auswirkungen auf das Programm und die Mitarbeitenden werden in den kommenden Tagen kommuniziert. Bis 2029 muss die SRG insgesamt rund 270 Millionen Franken einsparen. In Schweizer Rohmilch sind Gummichemikalien nachgewiesen worden. Laut der ETH Lausanne fanden die Forschenden solche Stoffe in 7 von 17 Proben. Die Konzentrationen waren meist niedrig, gesundheitliche Folgen sind noch unklar. Als mögliche Quellen gelten Reifenabrieb, aber auch Schläuche und Dichtungen in Melkanlagen. Im Zentrum von Buchs werden die Beckenrieder, die Stanzer und die Ennetbürger Straße saniert und umgestaltet. Für das Projekt wurden 7,6 Millionen Franken bewilligt. Eine Kostenprognose zeigt nun, das reicht nicht. Die Nidwaldner Kantonsregierung beantragt deshalb beim Parlament einen Zusatzkredit von 1,6 Millionen Franken. Die Schweizer Bevölkerung hat ihre Finanzen im Griff. Bei der Altersvorsorge gibt es aber Lücken. Viele setzen vor allem aufs Sparen und planen ihre Vorsorge nicht umfassend. Das zeigt eine Umfrage der Mikrobank und des Forschungsinstituts GFS Bern. Gleichzeitig macht sich fast die Hälfte der Befragten häufig Sorgen ums Geld. Keine grösseren Probleme auf der Strasse. Ich wünsche allen unterwegs eine gute und sichere Fahrt.
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1: Goldiges Herbstwetter, es wird recht sonnig auf den Nachmittag bei 24 Grad. Morgen sogar 26 Grad. Zuerst hat es Nebel im Laufe des Tages, aber wieder recht sonnig am Morgen.
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1: Einen schönen Montagmittag. Guten, geniessen Sie.

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Montag mit der Pilatus, ihr habt den ersten halben Arbeitstag der Woche schon geschafft. Und falls ihr jetzt noch einen kleinen Schub braucht für den Rest des Montags, dann gibt es jetzt von Clean Bandit Rockabye.

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11: Einen schönen Mittag. Es ist 12:30.
12: Im Studio der Jonathan Ernst.
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12: Die SRG baut Kaderstellen ab. Eine von 5 Führungspositionen auf den obersten Ebenen soll wegfallen. Damit und mit weiteren Massnahmen will die SRG im kommenden Jahr 80 Millionen Franken einsparen. Die konkreten Auswirkungen auf das Programm und die Mitarbeitenden werden in den kommenden Tagen kommuniziert. Bis 2029 muss die SRG insgesamt rund 270 Millionen Franken einsparen. Im Zentrum von Buchs werden die Beckenrieder, die Stanser und die Ennetbürger Straße saniert und umgestaltet. Für das Projekt wurden 7,6 Millionen Franken bewilligt. Eine Kostenprognose zeigt nun, das reicht nicht. Die Nidwaldner Kantonsregierung beantragt deshalb beim Parlament einen Zusatzkredit von 1,6 Millionen Franken. Die chinesische Hauptstadt Peking verbietet alle Drohnen im Stadtgebiet. Ab Mitte November dürfen Drohnen weder besessen noch gelagert werden. Das gilt auch für Touristinnen und Touristen. Ausnahmen gibt es für Forschung und Landwirtschaft. Die Behörden begründen die Verschärfung mit der Sicherheit in der Hauptstadt.
0: Sport.
12: Fußballer Christian Fasnacht von den Berner Young Boys beendet seine Nazi-Karriere. Das teilt der Schweizerische Fußballverband mit. Der 32-jährige Zürcher debütierte vor 8 Jahren. In 24 Länderspielen erzielte er 5 Tore. Er war an 2 WM- und einer EM-Endrunde mit dabei. Es staut vor dem Gotthardtunnel. Richtung Süden sind es zwischen Erstfeld und Göschene 4 km und ihr müsst ansteuern, braucht etwa 40 Minuten länger. Richtung Norden zwischen Quinto und Airolo sind es 3 km, wo es staut. Ihr braucht etwa eine halbe Stunde länger. Ich wünsche viel Geduld und eine gute Fahrt.
11: Es gibt einen recht sonnigen Nachmittag mit bis zu 24 Grad. Morgen wird es Nebel, da und dort im Laufe des Tages wieder goldiges Spätsommerwetter mit bis zu 26 Grad.
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4: Ganz schönen Mittag, es ist eins.
5: Im Studio der Jonathan Ernst.
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5: Die SRG baut Kaderstellen ab. Eine von 5 Führungspositionen auf den obersten Ebenen soll wegfallen. Damit und mit weiteren Massnahmen will die SRG im kommenden Jahr 80 Millionen Franken einsparen. Die konkreten Auswirkungen auf das Programm und die Mitarbeitenden werden in den kommenden Tagen kommuniziert. Bis 2029 muss die SRG insgesamt rund 270 Millionen Franken einsparen. In Schweizer Rohmilch sind Gummichemikalien nachgewiesen worden. Laut der ETH Lausanne fanden die Forschenden solche Stoffe in 7 von 17 Proben. Die Konzentrationen waren meist niedrig, gesundheitliche Folgen sind noch unklar. Als mögliche Quellen gelten Reifenabrieb, aber auch Schläuche und Dichtungen in Melkanlagen. Die Fluggesellschaft airBaltic, welche auch für die Swiss fliegt, hat in den USA ein Insolvenzverfahren eingeleitet. Die lettische Airline will damit ihre Schulden restrukturieren. Der Flugbetrieb und die Zusammenarbeit mit der Swiss sollen normal weiterlaufen, wie die Fluggesellschaft mitteilte.
6: Sport.
5: Fußballer Christian Fasnacht von den Berner Young Boys beendet seine Nazi-Karriere. Das teilt der Schweizerische Fußballverband mit. Der 32-jährige Zürcher debütierte vor 8 Jahren. In 24 Länderspielen erzielte er 5 Tore. Er war an 2 WM- und einer EM-Endrunde mit dabei. Es geht meistens gut vorwärts auf der Strasse. Vor dem Gotthardtunnel hat es aber in beide Richtungen Stau. Richtung Süden sind es zwischen Erstfeld und Göschenen 5 km. Dort müsst ihr mit 50 Minuten mehr rechnen. Richtung Norden sind es 4 km. Dort braucht ihr 40 Minuten länger. Ich wünsche allen unterwegs ein gutes Ankommen am Ziel.
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4: Es gibt einen ziemlich sonnigen Nachmittag mit angenehmen 24 Grad. Morgen auch recht sonnig im Laufe des Tages. Nach ein bisschen Morgennebel gibt morgen 26 Grad.
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4: Kommen gut in den Montag Nachmittag. Schön, sind wir bei uns.

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0: Das ist Pilatus am Montag und endlich geht's los heute Abend.
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0: Ihr könnt euch freuen auf vier wunderbare, komplett ausverkaufte Übungen im KKL zusammen mit Heimweh, dem 21st Century Orchestra und dem Dirigenten Ludwig Wicki. 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
2: 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Unsere Geschichten, unsere Lieder, die 10 Jahre, wo wir unterwegs sind. 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
0: Ihr dürft euch also auf 4 ganz spezielle Übungen freuen im KKL von heute bis am Donnerstag. Und natürlich hören wir morgen, in der Radio Pilatus Morgenshow, wie der erste Abend war.
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2: Einen schönen Nachmittag, das ist Pilatus. Es ist 2.
3: Im Studio der Jonathan Ernst.
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3: Gegen den Chauffeur des Reisecars, der am vergangenen Donnerstag im Engadin verunglückt ist, ist ein Verfahren eröffnet worden. Die Bündner Staatsanwaltschaft teilt mit, es gehe dabei um mehrfache fahrlässige Tötung und mehrfache fahrlässige Körperverletzung. 5 Menschen sind bei dem Carcrash ums Leben gekommen. 40 weitere Personen wurden verletzt. Der Chauffeur ist beim Unfall leicht verletzt worden. Bei einem Unfall in Entlebuch sind gestern Abend 8 Menschen verletzt worden. Laut der Luzerner Polizei stießen im Ortsteil Ebnet 2 Autos zusammen. Eines der Fahrzeuge überschlug sich und blieb auf dem Dach liegen. Die Verletzten kamen mit leichten bis mittelschweren Verletzungen ins Spital. Der Verein Fair in Air fordert mehr Transparenz bei den Nachtflügen am Flughafen Zürich. In diesem Sommer registrierte der Verein über 300 Flüge nach 23 Uhr, wie er mitteilt. Vom Flughafen ausgewiesen waren jedoch nur 36 Flüge nach Betriebsende. Der Verein möchte nun, dass künftig alle Nachtflüge lückenlos ausgewiesen werden. US-Präsident Donald Trump erhöht vor dem nächsten Zinsentscheid den Druck auf die US-Notenbank. Er droht erneut mit einem Handelsstopp gegenüber bestimmten Ländern, sollte die Federal Reserve die Geldpolitik nicht lockern. Bereits Anfang September hatte Trump die Notenbank öffentlich zu Zinssenkungen aufgefordert. Es geht meistens gut vorwärts auf der Strasse. Vor dem Gotthardtunnel hat es aber in beide Richtungen Stau. Richtung Süden sind es zwischen Erstfeld und Göschenen 5 km. Dort müsst ihr mit 50 Minuten mehr rechnen. Richtung Norden sind es 4 km. Dort braucht ihr 40 Minuten länger. Ich wünsche allen unterwegs ein gutes Ankommen am Ziel.
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2: Geniessen ist angesagt, wer kann mit Sonne heute Nachmittag und angenehmen 24 Grad. Morgen zuerst ein bisschen Morgennebel, nachher wieder recht sonnig und 26 Grad.
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2: Ganz schönen Montag, Nachmittag, schön.

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0: Hallo Pilatusland an diesem schönen Montagnachmittag. Ich hoffe, ihr seid gut wieder in die neue Woche gestartet. Felix hier gerade bei Pilatus zusammen mit dem Jay Hart, Pride. Den haben wir aber auch den Hit aus dem 97. Sixpence, None the Richer, Kiss Me. Und das ist der aktuelle Hit von Christy Sarandi. Good old days, bei Pilatus. 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
1: Gegen den Chauffeur des Reisecars, der am vergangenen Donnerstag im Engadin verunglückt ist, ist ein Verfahren eröffnet worden. Die Bündner Staatsanwaltschaft teilt mit, es gehe dabei um mehrfache fahrlässige Tötung und mehrfache fahrlässige Körperverletzung. 5 Menschen sind bei dem Car Crash ums Leben gekommen. 40 weitere Personen wurden verletzt. Der Chauffeur ist beim Unfall leicht verletzt worden. Bei einem Unfall in Entlebuch sind gestern Abend 8 Menschen verletzt worden. Laut der Luzerner Polizei stießen im Ortsteil Ebnet 2 Autos zusammen. Eines der Fahrzeuge überschlug sich und blieb auf dem Dach liegen. Die Verletzten kamen mit leichten bis mittelschweren Verletzungen ins Spital. Der Verein Fair in Air fordert mehr Transparenz bei den Nachtflügen am Flughafen Zürich. In diesem Sommer registrierte der Verein über 300 Flüge nach 23 Uhr, wie er mitteilt. Vom Flughafen ausgewiesen waren jedoch nur 36 Flüge nach Betriebsende. Der Verein möchte nun, dass künftig alle Nachtflüge lückenlos ausgewiesen werden. Katzenstreu wird zu einem Problem für Deponien. In Kehricht-Verwertungsanlagen bleibt ein nicht brennbarer Rückstand zurück, der in Deponien gelagert werden muss. Um diese zu schonen, ruft der Kanton Zürich Katzenhalter nun dazu auf, auf pflanzliche Alternativen zur herkömmlichen Katzenstreu umzusteigen. US-Präsident Donald Trump erhöht vor dem nächsten Zinsentscheid den Druck auf die US-Notenbank. Er droht erneut mit einem Handelsstopp gegenüber bestimmten Ländern, sollte die Federal Reserve die Geldpolitik nicht lockern. Bereits Anfang September hatte Trump die Notenbank öffentlich zu Zinssenkungen aufgefordert.
2: 2 ab 3. Wir haben 3 Kilometer Stau auf der A1 Zürich Richtung Bern zwischen Niederbipp und Wangen an der Aare. Nach einem Unfall geht es etwa 1/4 Stunde länger. Und auf der Nord-Süd-Achse vor dem Gotthardtunnel Richtung Süden zwischen Wass und Göschenen ebenfalls 3 Kilometer Stau. 1/2 Stunde Wartezeit Richtung Norden sind es übrigens sogar 4 Kilometer Stau. Muss man etwa 40 Minuten länger rechnen. Gute und sichere Fahrt.
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2: Ein sonniger Montagnachmittag, aktuell 24 Grad. Und es geht so weiter auch morgen. Ein bisschen Nebel morgen am Morgen bei 13 Grad. Nachher wird es sonnig und bis zu 26 Grad morgen am Nachmittag.
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2: Ja, die letzten Spätsommertage geniessen wir sie noch in vollen Zügen. Haben wir die richtigen Hits auch für das hier bei Pilatus?

0: 16:30 Pilatus am Ende, Nachmittag. Gerade mit ihr hier.
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0: Streitet ja momentan mit Samsung, Dua Lipa. Will 15 Millionen von Samsung, weil Samsung seit Jahren ein Foto von der Dua Lipa auf der Verpackung eines TV hat. Ohne die entsprechende Rechtshaar, sagt Dua Lipa. Samsung dagegen sagt, das sei ja einfach ein Screenshot von der Benutzeroberfläche und die App, die Dua Lipa drauf sei, die hat die entsprechenden Bildrechte. Geht um 15 Millionen Dollar. So viel will Dua Lipa gerne von Samsung. Werden Gericht müssen beurteilen, wer da recht hat. Und wir hören so lange einfach ihre Hits. Physical zum Beispiel gerade jetzt hier bei Pilatus. An diesem schönen Montag. Einen guten Nachmittag.

0: Lola Young bei Pilatus. Messi an dem mittlerweile schönen Montag, ein paar Quellwolken. Bleibt aber trocken heute und morgen sonnig und bis zu 26 Grad. Eins vor halb vier. Da haben wir ein Problem auf der A1 Zürich Richtung Bern. Zwischen Uensing und Wangen an der Aare ist da nach einem Unfall eine Spur blockiert. Da bitte eine Rettungsgasse bilden und die Strecke, wenn möglich, grossräumig umfahren. Es geht jetzt schon etwa 40 Minuten länger. Vor dem Gotthardtunnel Richtung Süden zwischen Wass und Göschenetz 3 km Stau wegen Verkehrsüberlastung plus eine halbe Stunde. Und Richtung Norden sind es 4 km Stau, geht es 40 Minuten länger da. Kommen wir gut dorthin, wo wir hinwend. Und wir haben hier gerade noch den Iggy Kelly, nämlich. I follow you, bei Pilatus. Gerade hier auch Natasha Bedingfield. Unwritten aus dem 2004. Und das hier ist Jojo. Leave bei Pilatus. 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

Der Teddy Swims bei Pilatus an diesem schönen Montagnachmittag. Mr. Know-It-All. Und gegen das Nachmittagstief am Montag. Ich habe auch schon zwei, drei Mal geeinigt heute. Vielleicht hilft Bon

0: It's My Life. Und das so ist Ava Max. My oh my, Pepi Pilatus. 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

0: Übertragungen der Champions League. Die SRG muss bis 2029 insgesamt rund 270 Millionen Franken einsparen. In Aich und Schenkhorn sind auf der A2 mehrere Autofahrer mit massiv überhöhter Geschwindigkeit geblitzt worden. Ein 22-Jähriger sei mit 236 km pro Stunde unterwegs gewesen. Er wurde festgenommen. Drei weitere Lenker fuhren zwischen 162 und 181 km pro Stunde schnell. Allen vieren wurde der Führerausweis abgenommen. Im Vorfeld war die Polizei mehrfach auf extrem laute Motorengeräusche hingewiesen worden, die jeweils nachts zu hören gewesen seien. Katzenstreu wird zu einem Problem für Deponien. In Kehricht-Verwertungsanlagen bleibt ein nicht brennbarer Rückstand zurück, der in Deponien gelagert werden muss. Um diese zu schonen, ruft der Kanton Zürich Katzenhalter nun dazu auf, auf pflanzliche Alternativen zur herkömmlichen Katzenstreu umzusteigen. Die Europäische Raumfahrtorganisation ESA setzt bei der geplanten Überwachung von Pflanzen aus dem All auf Bauteile aus der Schweiz. Das Schweizer Weltraumunternehmen Beyond Gravity hat entscheidende Teile für den ESA-Pflanzensatelliten hergestellt. Dieser soll laut Beyond Gravity morgen ins All befördert werden. Der Satellit soll die fürs Auge unsichtbare schwache Fluoreszenz messen und so Rückschlüsse auf die Pflanzengesundheit möglich machen.
1: 2:04 braucht viel Geduld auf der A1 momentan von Zürich Richtung Bern zwischen Herkingen und Wangen an der Aare. Die ist momentan nach einem Unfall blockiert, geht es 40 Minuten mindestens länger, das vielleicht grosszügig umfahren, wenn ihr irgendwie könnt. Und auch in der Gegenrichtung braucht es Geduld zwischen Kriegstedt und Wangen an der Aare, hat es Stau, geht es 20 Minuten länger. Auf der A2 Basel Richtung Luzern zwischen Dagmersell und dem Rastplatz Knutus Süd hat es ein Fahrzeug mit Panne und darum Stau, geht es 10 Minuten länger. Und vor dem Gotthardtunnel Richtung Süden zwischen Wass und Göschenen noch 2 km Stau plus 20 Minuten. Richtung Norden sind es 40 Minuten, 4 km Stau zwischen Quinto und Airolo. Gute und sichere Fahrt euch.
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1: Ein sonniger Montagnachmittag mit ein paar Quellwolken über den Bergen, 24 Grad aktuell, bleibt trocken heute am Abend. Und morgen starten wir zum Teil mit ein bisschen Nebel, sonst aber wieder viel Sonne, 13 Grad am Morgen, bis zu 26 Grad morgen am Nachmittag.
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1: Geniessen einen schönen Montagnachmittag mit super angenehmen 24 Grad. Die Hits dazu gibt es von uns, den Teddy Swims, gerade hier.

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0: Es leuchtet alle Leitungen. Vermutlich hat das einen Grund.
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0: Die erste Leitung, die geleuchtet hat, war die von der Christina aus Singen. Hallo Christina.
2: Ja, hallo.
0: Du läutest an, weg.
2: Ja, weil ich gemeint habe, der doppelte Song, der ist jetzt gerade gelaufen.
0: Mhm, alle Farben zusammen mit dem Ronnie Miller, Body Talk. Wann hast du den schon mal gehört?
2: Ich habe gemeint, heute Morgen um die 10:30 herum.
0: Mhm, 20 vor 11 ist es gewesen, um genau zu sein. Und das heisst, 500 Franken für dich, Christina. Plus eine 100 Franken Geschenkkarte vom Emma-Center noch dazu.
2: Hey, ganz krass. Ich habe so Freude. Das gibt es ja nicht.
0: Sehr schön.
2: Ganz verreckt. Danke. Danke vielmals.
0: Wie hast du denn herausgefunden, Christina?
2: Ja, eigentlich heute den ganzen Tag ein bisschen Radio gehört. Jetzt schon die Nacht vorbereitet. Und im Moment höre ich das Lied sehr viel. Es läuft ja so. Und ich habe das Gefühl gehabt, dass das jetzt gewesen sei. Aber ja.
0: Ja, perfekt.
2: Ich habe schnell schauen, unsere Playlist, die da gelaufen ist. Und dann gesehen, dass das, ja.
0: Super gemacht, Christina. Alles richtig gemacht.
2: Danke.
0: 500
2: danke
0: Franken vielmals für dich plus eine 100 Franken Geschenkkarte vom Emma-Center noch dazu.
2: Hey,
0: viel Spass
2: damit.
0: Ich
2: danke vielmals.
0: Jetzt geht es gerade
2: ein bisschen
0: durch.
2: Danke.
0: Ist gut. Du hast richtig geschafft für das, von dem her. Wohlverdient.
2: Ja, gell.
0: Danke vielmals, Christina.
2: Hey, super. Danke euch. Merci vielmals. Einen guten Abend.
0: Wir spielen die und die nächste Woche mindestens einmal einen Song doppelt. Letzte Woche war es zweimal, also auch diese Woche vielleicht noch aufmerksam dranbleiben. Und nächste Woche sicher auch noch einmal mindestens einen Song doppelt hier bei Radio Pilatus, wo wir ja normalerweise kein Song doppelt spielen zwischen 8 und 5.
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0: Wir feiern den schönen Montagnachmittag gerade mit der Coldplay. We pray. Das ist der Tayo Cruz. Dynamite. Und dann haben wir auch noch Olivia Rodrigo. Drop Dead, wie viel hat das? 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
0: 4:30 am Montagnachmittag.
9: Im Studio der Jonathan Ernst.
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9: Beim Schweizer Radio und Fernsehen fallen 38 Vollzeitstellen weg. Rund die Hälfte soll laut SRF über natürliche Fluktuation abgebaut werden. In den übrigen Fällen kommt es zu Kündigungen oder Frühpensionierungen. Auch das TV-Programm wird angepasst. Unter anderem verzichtet SRF ab der Saison 2027-28 auf Live-Übertragungen der Champions League. Die SRG muss bis 2029 insgesamt rund 270 Millionen Franken einsparen. In Aich und Schenkhorn sind auf der A2 mehrere Autofahrer mit massiv überhöhter Geschwindigkeit geblitzt worden. Ein 22-Jähriger sei mit 236 km pro Stunde unterwegs gewesen. Er wurde festgenommen. 3 weitere Lenker fuhren zwischen 162 und 181 km pro Stunde schnell. Allen Vieren wurde der Führerausweis abgenommen. Im Vorfeld war die Polizei mehrfach auf extrem laute Motorengeräusche hingewiesen worden, die jeweils nachts zu hören gewesen seien. Katzenstreu wird zu einem Problem für Deponien. In Kehrichtverwertungsanlagen bleibt ein nicht brennbarer Rückstand zurück, der in Deponien gelagert werden muss. Um diese zu schonen, ruft der Kanton Zürich Katzenhalter nun dazu auf, auf pflanzliche Alternativen zur herkömmlichen Katzenstreu umzusteigen. Finnland will unter den französischen Atomschirm. Wie die beiden Länder mitteilen, soll in den kommenden Monaten die Zusammenarbeit und der Anschluss Finnlands an die französische Initiative zur nuklearen Abschreckung gestartet werden. Die Zusammenarbeit soll die Abschreckung der NATO ergänzen, aber nicht ersetzen. Über einen möglichen Einsatz französischer Atomwaffen entscheidet weiterhin alleine Frankreich.
0: 2:30, 5 Uhr, es braucht viel Geduld auf der A1 Zürich Richtung Bern. Da hat es einen Unfall gegeben, ein Stautrum zwischen Herkingen und Wangen an der Aare. Dort ist nur noch eine Spur blockiert wegen dem Unfall. Da bitte einen Rettungsgass bilden, hat rund 10 km Stau und es braucht etwa 3/4 Stunde länger. Es staut auch in der Gegenrichtung 20 Minuten und es staut auch auf der Hauptstrasse rundherum, geht dort mehr oder weniger gar nicht mehr. Auf der Hauptstrasse von Zug nach Cham braucht ihr etwa 10 Minuten länger und vor dem Gotthardtunnel Richtung Norden zwischen Quinto und Airolo 4 km Stau plus 40 Minuten. Viel Geduld euch! Sonnig, 24 Grad, wunderbar Spätsommerwetter im Pilatusland an diesem Montag Nachmittag. Und das geht so weiter auch morgen. Viel Sonne, 13 Grad am Morgen früh bis zu 26 Grad morgen am Nachmittag.
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0: Schön sind ihr dabei an diesem Montagnachmittag.

0: Drop Dead. De Mäntig noch mit Pepi Pilatus. Und das ist natürlich nicht irgendein Mäntig. Heute ist der erste Highway oben.
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0: Erst von vier ausverkauften Konzerten oben mit Heimweh und dem 21st Century Orchestra im KKL Luzern heute. Läuft gerade noch der Soundcheck und so, können wir schnell reinhören. Der Bernhard Betschart ist sich hier am Einsingen von Heimweh. Für den Alain Bog von Heimweh ist es ein Heimspiel heute übrigens. Er ist nämlich zu Luzern in der Hertensteinstrasse aufgewachsen.
2: Hey, ich bin früher und auch aktuell gehe ich immer hier ins KKL ein Konzert hören, wenn sie hier die Filmmusik vertonen. Und jetzt ist das schon ein bisschen speziell für mich, hier plötzlich selber vor so viele Leute zu stehen.
0: Der Ludwig Wicki, der Dirigent vom 21st Century Orchestra, der Heimweh wird begleiten, sagt, wir sind ready.
3: Ja, ich glaube schon, wir sind sehr gut vorbereitet. Wir haben natürlich, also es ist immer, die Vorarbeit ist sehr wichtig, gute Arrangements, gute Arrangeure, Leute, die schreiben, die Noten einrichten. Wir haben auch immer super Noten bereit gemacht. Und wenn das alles bereit ist, dann läuft es auch gut, weil das ist das Wichtigste, das Material sehr gut vorbereitet ist. Und das war der Fall gewesen. Und der Arrangement passt so wahnsinnig gut zu der Band, zu den Sängern. Ich glaube, es wird sehr stimmungsvoll.
0: 7:30 heute Abend geht's los. Der erste von vier ausverkauften Music Night oben mit Heimweh und dem 21st Century Orchestra. Wünschen wir euch viel Spass, wenn ihr Tickets habt.
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0: An diesem schönen Montagabend haben wir die grossen Hits für euch. Der Kygo zusammen mit dem Khalid und Griffin zum Beispiel. Save My Love. Dann auch der Hit von Hubestank aus dem 2004. The Reason. Und das ist der Solar Roy. Hurricane, bei Pilatus. Die beste Musik.
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2: Guten Abend, ich bin der Jonathan Ernst.
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7: Beim Schweizer Radio und Fernsehen fallen 38 Vollzeitstellen weg. Rund die Hälfte soll laut SRF über natürliche Fluktuation abgebaut werden. In den übrigen Fällen kommt es zu Kündigungen oder Frühpensionierungen. Auch das TV-Programm wird angepasst. Unter anderem verzichtet SRF ab der Saison 2027-28 auf Live-Übertragungen der Champions League. Die SRG muss bis 2029 insgesamt rund 270 Millionen Franken einsparen. In der Schweiz werden immer mehr Ölpflanzen angebaut. Besonders der Anbau von Bioraps, Sonnenblumen und Soja ist in den vergangenen 10 Jahren stark angestiegen. Laut dem Bundesamt für Landwirtschaft hat die Fläche, die für solche Ölsaaten verwendet wird, um mehr als einen Fünftel zugenommen. Die Fläche, die für den biologischen Anbau der Ölsaaten verwendet wird, hat sich im selben Zeitraum fast verdreifacht. In Aich und Schenkhorn sind auf der A2 mehrere Autofahrer mit massiv überhöhter Geschwindigkeit geblitzt worden. Ein 22-Jähriger sei mit 236 km/h

0: 1 ab 5 die gute Nachricht. Die Unfallstelle ist geräumt auf der 1 Zürich Richtung Bern. Es hat aber zwischen Herkingen und Wangen an der Aare nach wie vor viel Stau. Geht immer noch 3/4 Stunde länger dort. Auch auf der umliegenden Hauptstrasse stehen wir im Stau. Auf der A14 Zug Richtung Luzern zwischen der Verzweigung Rüthof und der Verzweigung Rolzsee hat ein Stau, geht eine Viertelstunde länger und 40 Minuten mehr rechnen vor dem Gotthardtunnel Richtung Norden zwischen Quint und Airolo hat es 4 Kilometer Stau. Viel Geduld euch!
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0: Wunderbares Spätsommerwetter im Pilatusland. Sonnig, 24 Grad aktuell. Nacht meistens klar und auch morgen hat es wieder viel Sonne. 13 Grad morgen am Morgen bis zu 26 Grad am Nachmittag. Allenfalls ein Nebel morgen am Morgen da und dort, wo sich aber gleich mal auflösen sollte.
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0: Geniessen den schönen und warmen Montagabend. Der Kai geht jetzt so bei Pilatus 6.

Montagabend. Gerade gelesen und es wundert einem ja langsam nicht mehr. Offenbar hat ein sanktionierter russischer Oligarch die Luxushochzeit von Donald Trump, seinem Sohn, auf den Bahamas mitfinanziert. Die Hochzeit von Donald Don Trump Jr. mit der Bettina Anderson ist offenbar zu einem grossen Teil vom Umar Kremlev gezahlt worden, einem Buddy vom russischen Präsident Wladimir Putin. Der hat Miete für die Privatinsel rund 100'000 Dollar, ein Feuerwerk für 70'000 Dollar und ein paar weitere nicht ganz billige Programmpunkte zahlt. Das schreibt das US-Recherchenetzwerk ProPublica. Ja, und da wundert es einem ja auch nicht, dass US-Präsident Donald Trump behauptet, die Ukraine sei schuld an den rekordhöhen Benzin- und Dieselpreisen. Nicht etwa sein Krieg gegen Iran, natürlich nicht. Und gestern hat er auch noch gesagt, Donald Trump, die Ukraine müsse aufhören, Dieselraffinerien in Russland anzugreifen. Ja, er könnte auch sagen, der Putin müsse den Krieg gegen die Ukraine beenden. Aber das will er offenbar nicht. Was kümmert mich die Welt, wenn ich gut daran verdiene, oder? Wenn der Rubel rollt bei der Familie Trump.

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0: Und wir spielen für euch auch Stress featuring Linda Ellis.

0: grossen Hits an diesem schönen Montagabend bei Pilatus. Tiffany Harris geht hier. Vertigo. Ihn hier muss man, glaube ich, nicht gross vorstellen. Michael Jackson. The way you make me feel. Und das ist der Miles Smith. Zusammen mit dem Niall Horan. Drive safe, bei Pilatus. Die beste Musik.
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0: 17:30 am Montagabend.
8: Guten Abend, ich bin der Jonathan Ernst.
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8: Ein seit Juni vermisster Mann aus Malters ist tot aufgefunden worden. Laut der Luzerner Polizei wurde der 56-Jährige im Gebiet Bockenringen entdeckt. Die Todesursache ist noch unklar und wird untersucht. Auch die Bevölkerung hatte sich damals nach dem Verschwinden an der Suche beteiligt. Menschen hätten in sozialen Medien zudem über das Verschwinden des Mannes spekuliert und sich so gegenseitig Angst gemacht. Die Polizei betont daher, dass für die Bevölkerung keine Gefahr bestehe. Finnland will unter den französischen Atomschirm. Wie die beiden Länder mitteilen, soll in den kommenden Monaten die Zusammenarbeit und der Anschluss Finnlands an die französische Initiative zur nuklearen Abschreckung gestartet werden. Die Zusammenarbeit soll die Abschreckung der NATO ergänzen, aber nicht ersetzen. Über einen möglichen Einsatz französischer Atomwaffen entscheidet weiterhin alleine Frankreich. Die wirtschaftliche Krise in Kuba verschärft sich. Laut dem kubanischen Menschenrechtsobservatorium leben mittlerweile 94% der Bevölkerung in extremer Armut. Gleichzeitig bricht der Tourismussektor ein. Hotelketten und Fluggesellschaft ziehen sich aufgrund der Versorgungsprobleme zurück. Kanada will die Beziehungen zur Europäischen Union deutlich vertiefen. Laut dem Wall Street Journal erfolgt die Annäherung vor dem Hintergrund des Handelsstreits mit den USA. Im Fokus der Gespräche stehen Energie, künstliche Intelligenz, Verteidigung und kritische Rohstoffe. Einen Beitritt zur EU schließt Premierminister Mark Carney jedoch aus.
0: 17:30, braucht ein Geduld auf der A14 Zug Richtung Luzern zwischen Verzweigung Rüthof und der Verzweigung Rothsee. Jetzt Stau geht es etwa 10 Minuten länger. 10 Minuten mehr braucht ihr auch auf der A2 Stanz Richtung Luzern-Basel zwischen der Verzweigung Lopper und Emmen-Süd. Auf der A1 Zürich Richtung Bern nach wie vor Stau zwischen der Raststätte Gunzgen-Nord und Wangen an der Aare. Das nach einem Unfall dort, die Unfallstelle mittlerweile geräumt, das hat aber immer noch eine halbe Stunde Stau. Auf der Hauptstrasse von Schöpfheim Richtung Entlebuch braucht ihr etwa eine Viertelstunde mehr und 10 Minuten mehr rechnen auf der Hauptstrasse von Wertenstein Richtung Wolhausen. Gute und sichere Fahrt euch! wunderbarer Spätsommer oben im Pilatusland. Ein paar Quellwolken über den Bergen, bleibt aber trocken und wird dann auch wieder meistens klar in der Nacht. Aktuell nach wie vor 24 Grad. Morgen wieder viel Sonne, 13 Grad. Morgen am Morgen früh bis zu 26 Grad. Morgen Nachmittag am Morgen allenfalls zum Teil ein bisschen Nebel, wo sich aber gleich mal dann auflöst.
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0: Habt einen guten Montagabend. Genießt euch ein Feierabend. Schön, sind ihr mit dabei.

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0: Wir spielen eine Kreisung Doppelfach bis 5 bei Pilatus. Normalerweise. Aber das ist schon normal, der September. Heute haben wir diesen Song hier von Alle Farben. Body Talk zusammen mit dem Ronnie Miller. Zweimal gespielt. Einmal am 10 vor 11 und dann nochmal am Viertel ab 4. Und als erste gemerkt hat, dass Christina aus Singen. So hat das tönt heute am Nachmittag. Hallo Christina.
1: Ja, hallo.
0: Du läutest an, weg.
1: Ja, weil ich gemeint habe, der doppelte Song, der geht jetzt gerade gelaufen.
0: Alle Farben zusammen mit dem Ronnie Miller, Body Talk.
1: Wenn genau,
0: wenn hast du den schon mal gehört?
1: Ich habe gemeint, heute Morgen um die 10:30 rum.
0: 20 vor 11 ist es gewesen, um genau zu sein. Und das heisst, 500 Franken für dich, Christina. Plus 100 Franken Geschenkkarte vom Emma-Center noch dazu.
1: Hey, ganz krass. Ich habe so Freude. Das gibt's ja nicht.
0: Sehr schön.
1: Ganz verrückt. Danke. Danke vielmals.
0: Wir spielen noch die und die nächste Woche. Mindestens einmal pro Woche absichtlich einen Song doppelt. Dann sofort die Studio anrufen auf 0848 20 10 20. So wie eben heute Christina. Letzte Woche haben wir zweimal einen Song doppelt gespielt. Also vielleicht diese Woche jetzt trotzdem noch aufmerksam bleiben, auch wenn er jetzt schon raus ist heute.

0: Hat Christina aus Singen heute 500 Franken gebracht, der Song von Alle Farben. Body Talk, zusammen mit dem Ronnie Miller, zweimal gelaufen zwischen 8 und 5. Dann haben wir gerade das wunderschöne Duett von der Shakira und dem Alejandro Sanz. La Tortura. Und das ist Freundin vom ehemaligen kanadischen Premierminister Justin Trudeau. Katy Perry, Watch It Burn bei Pilatus. 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
0: Montagabend, es ist 6 Uhr.
9: Guten Abend, ich bin der Jonathan Ernst.
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9: Ein seit Juni vermisster Mann aus Malters ist tot aufgefunden worden. Laut der Luzerner Polizei wurde der 56-Jährige im Gebiet Bockenringen entdeckt. Die Todesursache ist noch unklar und wird untersucht. Auch die Bevölkerung hatte sich damals nach dem Verschwinden an der Suche beteiligt. Menschen hätten in sozialen Medien zudem über das Verschwinden des Mannes spekuliert und sich so gegenseitig Angst gemacht. Die Polizei betont daher, dass für die Bevölkerung keine Gefahr bestehe. In der Schweiz werden immer mehr Ölpflanzen angebaut. Besonders der Anbau von Bioraps, Sonnenblumen,

0: Edward hinterlässt seine Frau, 5 Kinder und eine Stieftochter. Kanada will die Beziehungen zur Europäischen Union deutlich vertiefen. Laut dem Wall Street Journal erfolgt die Annäherung vor dem Hintergrund des Handelsstreits mit den USA. Im Fokus der Gespräche stehen Energie, künstliche Intelligenz, Verteidigung und kritische Rohstoffe. Einen Beitritt zur EU schließt Premierminister Mark Carney jedoch aus.
1: 2 ab 6 braucht ein bisschen Geduld auf die A2 Stanz Richtung Luzern-Basel. Zwischen Hergiswil und Emmen-Süd geht es etwa 10 Minuten länger. 10 Minuten mehr rechnen auch auf die A14-Zug Richtung Luzern zwischen Gisikerod und der Verzweigung Rotsee. Und auch etwa 10 Minuten mehr braucht ihr auf der Hauptstrasse von Ebiken Richtung Bremgarten zwischen Eibu und dem Abzweiger nach Gisiken. Gute und sichere Fahrt euch.
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1: Ein schöner Montagabend ist es, nach wie vor 23 Grad. Kann man wunderbar noch im Garten oder auf der Terrasse essen heute Abend. Morgen allenfalls ein bisschen Nebel am Morgen, sonst wird es sehr sonnig. 13 Grad am Morgen früh bis zu 26 Grad am Morgen am Nachmittag.
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1: Geniessen eine schöne Montagabend und einen guten, falls es gleich mal etwas Feines zu Nacht gibt bei euch.

Und am Montagabend bei Pilatus, 17 ab 6. Und ihr könnt sein hier. Sein hier mit den Abrissbirnen. Wrecking Ball, eher ein grosser Hit und Durchbruch gsi aus dem 2013. Natürlich, ich rede von der Miley Cyrus, wo damals im Musikvideo völlig blut auf dieser Abrissbirne gesessen ist und natürlich entsprechend für Furore gesorgt hat. Miley Cyrus hat einen neuen Hit am Start. Kommt ein neues Album, dann auch am 18. September, heisst Bass Persuades. Und jetzt schon mal der Titeltrack daraus rausgekommen. Und Miley Cyrus hat ihren Nachnamen abgeschafft. Nennt sich jetzt nur noch Miley. Der neue Hit zielt auf Tanzfläche, passt wunderbar in das 80er-Revival, das gerade überall tobt. Da ist die Vorab-Single vom neuen Album, da ist Miley mit Bass Persuades.

0: Das Nummer 1 Privatradio von der Schweiz geht mit der Taylor Swift. I knew it. I knew you. Das ist Jennifer Lopez. Indeed funny. Und da haben wir auch noch eine Temper City gerade da. Self-aware bei Pilatus. 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
0: 6:30 am Montagabend.
5: Guten Abend, ich bin Jonathan Ernst.
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5: Ein seit Juni vermisster Mann aus Malters ist tot aufgefunden worden. Laut der Luzerner Polizei wurde der 56-Jährige im Gebiet Bockenringen entdeckt. Die Todesursache ist noch unklar und wird untersucht. Auch die Bevölkerung hatte sich damals nach dem Verschwinden an der Suche beteiligt. Menschen hätten in sozialen Medien zudem über das Verschwinden des Mannes spekuliert und sich so gegenseitig Angst gemacht. Die Polizei betont daher, dass für die Bevölkerung keine Gefahr bestehe. Der Ständerat sagt Ja zum Mercosur-Abkommen. Gleichzeitig will er die Schweizer Landwirtschaft mit über 500 Millionen Franken unterstützen. Damit sollen mögliche Folgen des Abkommens für die Bauern abgefedert werden. Der Nationalrat hatte das Freihandelsabkommen mit den Mercosur-Staaten Argentinien, Brasilien, Paraguay und Uruguay im Juni noch abgelehnt und muss nun nochmals darüber entscheiden. Der bekannte Verleger und Unternehmer Jürg Marquardt ist im Alter von 81 Jahren gestorben. Dies nach schwerer Krankheit, berichtet der Blick. Marquardt gründete 1965 die Jugendzeitschrift Pop. Einem breiten Schweizer Publikum wurde er durch Fernsehsendungen wie Traumjob und später die Höhle der Löwen bekannt. Marquardt hinterlässt seine Frau, 5 Kinder und eine Stieftochter. Finnland will unter den französischen Atomschirm. Wie die beiden Länder mitteilen, soll in den kommenden Monaten die Zusammenarbeit und der Anschluss Finnlands an die französische Initiative zur nuklearen Abschreckung gestartet werden. Die Zusammenarbeit soll die Abschreckung der NATO ergänzen, aber nicht ersetzen. Über einen möglichen Einsatz französischer Atomwaffen entscheidet weiterhin alleine Frankreich.
0: 6:30. Einen Unfall haben wir auf der A4 Brunnen Richtung Zürich. Da haben wir Stau zwischen dem Rütali-Tunnel und dem Islisberg-Tunnel wegen dem Unfall. Die rechte Spur ist gesperrt. Hier bitte ein Gas für Rettungsfahrzeuge bilden. Es geht über eine halbe Stunde länger hier. Und etwa 10 Minuten mehr rechnen auf der Hauptstrasse Richtung Sachsen. Kommen gut in Feuroben. Wunderschönen Spätsommer oben im Pilatusland bei aktuell noch 23 Grad. Und auch morgen gibt es viel Sonne. 13 Grad am Morgen bis zu 26 Grad morgen am Nachmittag. Am Morgen zum Teil ein Nebel, wo sich aber gleich mal auflösen
4: sollte. 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
0: Viel Spass allen, die Tickets haben für Music Night heute Abend auf dem Weg sind ins KKL. Für Highway haben wir es gerade noch davon.
4: Die

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0: Im Minutentakt treffen Sie gerade auf dem Europaplatz Gäste der heutigen Music Night mit dem 21st Century Orchestra und Hi-Wi.
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0: Der erste von vier ausverkauften Abend im KKL Konzertsaal. Und der Ludwig Wicki vom 21st Century Orchestra macht ja nur mehr Lust, das alles live zu erleben.
2: Es ist ein mega cooles Programm und Konzept, das wir gemacht haben. Aber ich glaube, es ist ganz anders, als es die Leute erwartet. Und die Proben sind sehr, sehr angenehm, sehr emotional, wirklich ganz toll. Auch Musiker sind sehr begeistert gewesen.
0: Es tönt verheißungsvoll. Der Luzerner bei Heiwied, Alain Bog, kann es noch nicht recht fassen, dass sie viermal im ausverkauften KKL spielen mit Orchester.
3: Also es ist eigentlich völlig surreal, wenn man das sich so vorstellt. Ich persönlich kann es fast noch nicht glauben und ich glaube ganz viele von uns Sänger auch noch nicht. Ich glaube, wir sehen es heute oben, wenn wir die Premiere haben, jetzt noch vorbereiten, alle Moderationen. Ich bin fast nervöser vor den Moderationen als vor dem Lied selber. Aber ich glaube, wenn es dann oben losgeht, dann können wir noch einmal miteinander reden. Dann morgen oder so.
0: 7:30 geht's los. Wünschen wir toi toi toi und viel Spass allen, unter euch, die gerade auf dem Weg sind ins KKL.
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6: Der Ständerat sagt Ja zum Mercosur-Abkommen. Gleichzeitig will er die Schweizer Landwirtschaft mit über 500 Millionen Franken unterstützen. Damit sollen mögliche Folgen des Abkommens für die Bauern abgefedert werden. Der Nationalrat hatte das Freihandelsabkommen mit den Mercosur-Staaten Argentinien, Brasilien, Paraguay und Uruguay im Juni noch abgelehnt und muss nun nochmals darüber entscheiden. Der bekannte Verleger und Unternehmer Jürg Marquardt ist im Alter von 81 Jahren gestorben. Dies nach schwerer Krankheit, berichtet der Blick. Marquardt gründete 1965 die Jugendzeitschrift Pop. Einem breiten Schweizer Publikum wurde er durch Fernsehsendungen wie Traumjob und später die Höhle der Löwen bekannt. Marquardt hinterlässt seine Frau, 5 Kinder und eine Stieftochter. Bei einer Kontrolle an der Basler Grenze bei der Ausreise nach Deutschland und Frankreich sind fast 200 Autofahrende ohne gültige Vignette erwischt worden. Mehr als die Hälfte fuhr mit Schweizer Nummernschildern. Laut dem Bundesamt für Zoll- und Grenzsicherheit wurden sie mit 200 Franken gebüßt und mussten zusätzlich eine Vignette für 40 Franken kaufen. In Israel ist der älteste Holocaust-Überlebende im Alter von 107 Jahren gestorben. Der 1919 in Polen geborene Yehuda Aharon Widowski starb bereits gestern, wie verschiedene israelische Medien berichten. Widowski hatte den Angaben zufolge unter anderem das Konzentrationslager Auschwitz überlebt. Es hat einen Unfall auf der A4 Richtung Zürich gegeben. Zwischen dem Rüteli-Tunnel und dem Islisberg-Tunnel staut es drum. Ihr braucht fast 3/4 Stunde länger. Denn auch auf der A2 Richtung Basel hat es einen Unfall gegeben. Und zwar zwischen der Raststätte Luzern-Neuenkirch und dem Eichtunnel. Dort müsst ihr etwa 10 Minuten dazu rechnen. Ich wünsche eine gute Fahrt.
7: Nach dem schönen Wochenende und dem schönen Montag sieht es auch für den Dienstag wunderbar aus. Viel Sonne morgen, 13 Grad am Morgen früh bis zu 26 Grad morgen Nachmittag. Höchstens am Morgen zum Teil ein Nebel, wo sich dann aber gleich mal auflösen sollte. Auch der Mittwoch zuerst noch freundlich, bevor ein Kaltfront zum Teil kräftigen Regen bringt und auch das ein oder andere Gewitter. Schönen Montagabend, gute Nacht, schön sind ihr dabei.
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2: Der Verleger und Unternehmer Jörg Marquardt ist im Alter von 81 Jahren nach schwerer Krankheit in Zürich gestorben. Das berichtet der Blick. Mit geliehenen 2000 Franken gründete Marquardt 1965 die Jugendzeitschrift Pop. Später wurde er einem breiten Schweizer Publikum durch Fernsehsendungen wie Traumjob und später Die Höhle der Löwen bekannt. Marquardt hinterlässt eine Frau, 5 Kinder und eine Stieftochter. In der EU gibt es erneut Streit um die Sanktionen gegen Russland. Wie ein irischer Sprecher mitteilt, konnten sich die Mitgliedstaaten nicht darauf einigen, an diesem Dienstag auslaufende Strafmaßnahmen, wie ursprünglich geplant, um 12 Monate zu verlängern. Vereinbart werden konnte demnach nur eine Verlängerung um 7 Tage, also bis am 22. September. Bis dahin sollen nun weitere Gespräche über Streitfragen bezüglich der Sanktionen gegen Russland geführt werden. Nach dem großen Datenklau warnt Liechtenstein vor zu viel Transparenz bei Finanzdaten. Hacker hatten im Juli aus einem Register Informationen zu über 30.000 Firmen, Stiftungen und anderen Organisationen kopiert, darunter Namen und Geburtsdaten ihrer wirtschaftlichen Eigentümer. Prinz Michael von Liechtenstein kritisiert nun gegenüber der Financial Times, dass immer mehr Offenlegungspflichten auch immer neue Ziele für Cyberangriffe schaffen. Besonders skeptisch sieht er Pläne, die solche Register europaweit miteinander zu verknüpfen. Das Originaltitelbild des Comics Asterix bei den Briten ist für 1,2 Millionen Euro versteigert worden. Bei der Auktion in Belgien habe der Käufer einschließlich Gebühren sogar fast 1,5 Millionen Euro gezahlt, wie das Auktionshaus BD Enchères in Lüttich mitteilt. So viel habe ein Werk des Comiczeichners Albert Uderzo noch nie erzielt. Keine Meldungen von der Strasse, ich wünsche ganz eine gute Fahrt.
3: Nach dem schönen Wochenende und dem schönen Montag sieht es auch für den Dienstag wunderbar aus. Viel Sonne morgen, 13 Grad am Morgen früh bis zu 26 Grad morgen Nachmittag. Höchstens am Morgen zum Teil ein Nebel, wo sich dann aber gleich mal auflösen sollte. Auch der Mittwoch zuerst noch freundlich, bevor ein Kaltfront zum Teil kräftigen Regen bringt und auch das ein oder andere Gewitter. Schönen Montagabend, gute Nacht, schön sind ihr dabei.
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9: Diese Themen haben heute Schlagzeilen gemacht. Guten Abend.
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9: Forschende haben in Schweizer Rohmilch mehrere Chemikalien aus Gummi nachgewiesen. Milchproben von 17 Schweizer Bauernhöfen wurden analysiert, teilt die Eidgenössische Technische Hochschule Lausanne mit. In 7 Proben sei mindestens eine von 4 gesuchten Gummichemikalien nachgewiesen worden. Als mögliche Quellen gelten Reifenabrieb, aber auch Schläuche und Dichtungen in Melkanlagen. Die Auswirkungen auf die menschliche Gesundheit ist noch unbekannt. Der Verleger und Unternehmer Jörg Marquardt ist im Alter von 81 Jahren nach schwerer Krankheit in Zürich gestorben. Das berichtet der Blick. Mit geliehenen 2000 Franken gründete Marquardt 1965 die Jugendzeitschrift Pop. Später wurde er einem breiten Schweizer Publikum durch Fernsehsendungen wie Traumjob und später Die Höhle der Löwen bekannt. Marquardt hinterlässt eine Frau, 5 Kinder und eine Stieftochter.
10: Jedes vierte Kind wird im Internet aufgefordert, intime Bilder zu schicken. Mit einer Altersgrenze für den Gebrauch von Social Media könnten Kinder geschützt werden. Es sei aber nicht der ideale Weg. Das sagt Regula Bernhard-Hug, Direktorin von Kinderschutz Schweiz. Kinder sollen sich in einem sicheren Internet bewegen können.
11: Der Idealweg wäre, dass es solche Sachen alle gibt, dass sie weiterhin teilhaben können und vom Internet bewegen können, dass wir Erwachsene und Anbieter von diesen Produkten aber dazu schauen, dass man sich in einem geschützten Rahmen bewegen kann.
10: Kinderschutz Schweiz startet heute den letzten Teil einer landesweiten Kampagne. Sie ruft Erwachsene dazu auf, mit Jugendlichen zu sprechen und klare Regeln im Umgang mit dem Internet zu vereinbaren.
12: Kanada will die Beziehungen zur Europäischen Union deutlich vertiefen. Laut dem Wall Street Journal erfolgt die Annäherung vor dem Hintergrund des Handelsstreits mit den USA. Im Fokus der Gespräche stehen Energie, künstliche Intelligenz, Verteidigung und kritische Rohstoffe. Einen Beitritt zur EU schließt Premierminister Mark Carney jedoch aus.
9: Österreich hat dem iranischen Atomchef Mohammed Eslami die Einreise zur internationalen Atomkonferenz untersagt. Das Jahrestreffen der internationalen Atomenergiebehörde IAEA findet an deren Hauptsitz in Wien statt. Eslami ist mit Sanktionen der UNO belegt. Österreich hatte bei der UNO um eine Ausnahme ersucht, damit Eslami einreisen dürfe. Diese habe die UNO jedoch abgelehnt. Als Reaktion bestellte das Außenministerium in Teheran den zuständigen österreichischen Diplomaten ein. Dieser wiederum beschuldigte die USA, für Eslamis Einreiseverbot gesorgt zu haben.
13: Alle unsere Verkehrsmeldungen gibt es rund um die Uhr in der Radio Pilatus App. Gute und sichere Fahrt. Geht sonnig weiter morgen, wird sogar noch mal 26 Grad morgen Nachmittag. Am Morgen noch ein bisschen frischer mit 13 Grad, zum Teil auch ein bisschen Nebel am Morgen früh, wo sich aber gleich mal dann auflöst. Jetzt gibt es ja die, die froh sind, wenn es endlich mal ein bisschen kühler wird, wenn der Herbst mal kommt. Und die kommen dann am Mittwoch für ihre Kosten. Der zuerst auch noch sonnig, bevor der Kaltfront zum Teil kräftiger Regen und auch das ein oder andere Gewitter bringt. Und der kühlt es auch deutlich ab. Aber zuerst jetzt noch mal einen wunderschönen Spätsommertag morgen. Geniessen Sie.
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2: Diese Themen haben heute Schlagzeilen gemacht. Guten Abend.
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2: Gegen den Chauffeur des Reisecars, der am vergangenen Donnerstag im Engadin verunglückt ist, ist ein Verfahren eröffnet worden. Das bestätigt die Staatsanwaltschaft den Blick. Es gehe dabei um mehrfache fahrlässige Tötung und mehrfache fahrlässige Körperverletzung. 5 Menschen sind bei dem Reisecar-Unfall ums Leben gekommen, 40 weitere Personen wurden verletzt. Der Chauffeur ist beim Unfall leicht verletzt worden. Auch wer nach dem 25. Lebensjahr noch eine Lehre oder Matura abschließt, verbessert seine Chancen auf dem Arbeitsmarkt deutlich. Laut dem Bundesamt für Statistik findet man mit Abschluss häufiger einen Job, auch 5 Jahre danach noch. Auch das durchschnittliche Bruttoeinkommen steigt deutlich von 3.500 auf 5.200 Franken pro Monat. Rund jeder 8. Abschluss auf Sekundarstufe 2, also Lehre oder Matura, wird in der Schweiz von Personen ab 25 gemacht.
3: Die Schweizer Bevölkerung verfügt über eine breite Finanzkompetenz und hat ihre Finanzen mehrheitlich im Griff. Schwierig wird es bei der Altersvorsorge. Viele beschränken sich auf ein einfaches Vorsorgesparen und vernachlässigen eine ganzheitliche Betrachtung ihrer Vorsorgesituation. Das zeigt eine Umfrage der Mikrobank und dem Meinungsforschungsinstitut GFS Bern. Trotz finanzieller Stabilität macht sich zudem fast die Hälfte der Befragten häufig Sorgen ums Geld.
2: Die Wasserqualität des Bielersees ist deutlich besser geworden. Laut einer Untersuchung des Kantons Bern gibt es nun doppelt so viele Arten an Wasserpflanzen wie noch vor etwa 40 Jahren. Die Verbesserung der Wasserqualität sei unter anderem darauf zurückzuführen, dass die Nährstoffkonzentration gesunken sei. Allerdings würden etwa der Klimawandel sowie eingeschleppte Arten dem See zusetzen. Finnland kriecht unter Frankreichs Atomschirm. Das heißt, Finnland schließt sich dem französischen Programm zur nuklearen Abschreckung an. Das teilen die beiden Staaten mit. Bei der Initiative gehe es darum, die Sicherheit Europas zu stärken, schreibt Finnlands Präsident Alexander Stubb. Frankreich ist neben Großbritannien das einzige europäische Land, das über Atomwaffen verfügt. Kokain, THC, MDMA, Ketamin sowie Schwarzpulver und TNT. All diese Stoffe fanden die Zollbeamten auf den Geldbündeln eines Mannes. Dieser hatte mit fast 150.000 britischen Pfund Bargeld vor 9 Jahren in die Schweiz einreisen wollen. Er gab an, das drogenbelastete Bargeld käme von einem Bekannten und dass er damit Uhren in der Schweiz habe kaufen wollen. Der Mann war deshalb der Geldwäsche für schuldig befunden worden, wogegen er Beschwerde eingereicht hat. Seine Beschwerde hat das Bundesgericht nun jedoch abgewiesen.
4: Alle unsere Verkehrsmeldungen gibt es rund um die Uhr in der Radio Pilatus App. Gute und sichere Fahrt. Geht sonnig weiter morgen, wird sogar noch mal 26 Grad morgen Nachmittag. Am Morgen noch etwas frischer mit 13 Grad, zum Teil auch ein bisschen Nebel am Morgen früh, wo sich aber gleich mal dann auflöst. Jetzt gibt es ja die, die froh sind, wenn es endlich mal ein bisschen kühler wird, wenn der Herbst mal kommt. Und die kommen dann am Mittwoch für ihre Kosten. Dann zuerst auch noch sonnig, bevor der Kaltfront zum Teil kräftiger Regen und auch das ein oder andere Gewitter bringt. Und der kühlt es auch deutlich ab. Aber zuerst jetzt noch mal einen wunderschönen Spätsommertag morgen. Geniessen Sie.
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5: Diese Themen haben heute Schlagzeilen gemacht. Guten Abend.
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5: Forschende haben in Schweizer Rohmilch mehrere Chemikalien aus Gummi nachgewiesen. Milchproben von 17 Schweizer Bauernhöfen wurden analysiert, teilt die Eidgenössische Technische Hochschule Lausanne mit. In 7 Proben sei mindestens eine von 4 gesuchten Gummichemikalien nachgewiesen worden. Als mögliche Quellen gelten Reifenabrieb, aber auch Schläuche und Dichtungen in Melkanlagen. Die Auswirkungen auf die menschliche Gesundheit ist noch unbekannt. Der Verleger und Unternehmer Jörg Marquardt ist im Alter von 81 Jahren nach schwerer Krankheit in Zürich gestorben. Das berichtet der Blick. Mit geliehenen 2000 Franken gründete Marquardt 1965 die Jugendzeitschrift Pop. Später wurde er einem breiten Schweizer Publikum durch Fernsehsendungen wie Traumjob und später Die Höhle der Löwen bekannt. Marquardt hinterlässt eine Frau, 5 Kinder und eine Stieftochter.
6: Jedes vierte Kind wird im Internet aufgefordert, intime Bilder zu schicken. Mit einer Altersgrenze für den Gebrauch von Social Media könnten Kinder geschützt werden, es sei aber nicht der ideale Weg. Das sagt Regula Bernhard-Hug, Direktorin von Kinderschutz Schweiz. Kinder sollen sich in einem sicheren Internet bewegen können.
7: Der ideale Weg wäre, dass es solche Sachen alle gibt, dass sie weiterhin teilhaben können und vom Internet bewegen können. Dass wir Erwachsene und Anbieter von diesen Produkten aber dazu schauen, dass man sich in einem geschützten Rahmen bewegen kann.
6: Kinderschutz Schweiz startet heute den letzten Teil einer landesweiten Kampagne. Sie ruft Erwachsene dazu auf, mit Jugendlichen zu sprechen und klare Regeln im Umgang mit dem Internet zu vereinbaren.
8: Kanada will die Beziehungen zur Europäischen Union deutlich vertiefen. Laut dem Wall Street Journal erfolgt die Annäherung vor dem Hintergrund des Handelsstreits mit den USA. Im Fokus der Gespräche stehen Energie, künstliche Intelligenz, Verteidigung und kritische Rohstoffe. Einen Beitritt zur EU schließt Premierminister Mark Carney jedoch aus.
5: Österreich hat dem iranischen Atomchef Mohammed Eslami die Einreise zur internationalen Atomkonferenz untersagt. Das Jahrestreffen der internationalen Atomenergiebehörde IAEA findet an deren Hauptsitz in Wien statt. Eslami ist mit Sanktionen der UNO belegt. Österreich hatte bei der UNO um eine Ausnahme ersucht, damit Eslami einreisen dürfe. Diese habe die UNO jedoch abgelehnt. Als Reaktion bestellte das Außenministerium in Teheran den zuständigen österreichischen Diplomaten ein. Dieser wiederum beschuldigte die USA, für Eslamis Einreiseverbot gesorgt zu haben.
9: Alle unsere Verkehrsmeldungen gibt es rund um die Uhr in der Radio Pilatus App. Gute und sichere Fahrt. Geht sonnig weiter morgen, wird sogar noch mal 26 Grad morgen Nachmittag. Am Morgen noch ein bisschen frischer mit 13 Grad, zum Teil auch ein bisschen Nebel am Morgen früh, wo sich aber gleich mal dann auflöst. Jetzt gibt es ja die, die froh sind, wenn es endlich mal ein bisschen kühler wird, wenn der Herbst mal kommt. Und die kommen dann am Mittwoch für ihre Kosten. Der zuerst auch noch sonnig, bevor der Kaltfront zum Teil kräftiger Regen und auch das ein oder andere Gewitter bringt. Und der kühlt es auch deutlich ab. Aber zuerst jetzt noch mal einen wunderschönen Spätsommertag morgen. Geniessen.
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2: Diese Themen haben heute Schlagzeilen gemacht. Guten Abend.
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2: Gegen den Chauffeur des Reisecars, der am vergangenen Donnerstag im Engadin verunglückt ist, ist ein Verfahren eröffnet worden. Das bestätigt die Staatsanwaltschaft den Blick. Es gehe dabei um mehrfache fahrlässige Tötung und mehrfache fahrlässige Körperverletzung. 5 Menschen sind bei dem Reisecar-Unfall ums Leben gekommen, 40 weitere Personen wurden verletzt. Der Chauffeur ist beim Unfall leicht verletzt worden. Auch wer nach dem 25. Lebensjahr noch eine Lehre oder Matura abschließt, verbessert seine Chancen auf dem Arbeitsmarkt deutlich. Laut dem Bundesamt für Statistik findet man mit Abschluss häufiger einen Job, auch 5 Jahre danach noch. Auch das durchschnittliche Bruttoeinkommen steigt deutlich von 3.500 auf 5.200 Franken pro Monat. Rund jeder 8. Abschluss auf Sekundarstufe 2, also Lehre oder Matura, wird in der Schweiz von Personen ab 25 gemacht.
1: Die Schweizer Bevölkerung verfügt über eine breite Finanzkompetenz und hat ihre Finanzen mehrheitlich im Griff. Schwierig wird es bei der Altersvorsorge. Viele beschränken sich auf ein einfaches Vorsorgesparen und vernachlässigen eine ganzheitliche Betrachtung ihrer Vorsorgesituation. Das zeigt eine Umfrage der Mikrobank und dem Meinungsforschungsinstitut GFS Bern. Trotz finanzieller Stabilität macht sich zudem fast die Hälfte der Befragten häufig Sorgen ums Geld.
2: Die Wasserqualität des Bieler Sees ist deutlich besser geworden. Laut einer Untersuchung des Kantons Bern gibt es nun doppelt so viele Arten an Wasserpflanzen wie noch vor etwa 40 Jahren. Die Verbesserung der Wasserqualität sei unter anderem darauf zurückzuführen, dass die Nährstoffkonzentration gesunken sei. Allerdings würden etwa der Klimawandel sowie eingeschleppte Arten dem See zusetzen. Finnland kriecht unter Frankreichs Atomschirm. Das heißt, Finnland schließt sich dem französischen Programm zur nuklearen Abschreckung an. Das teilen die beiden Staaten mit. Bei der Initiative gehe es darum, die Sicherheit Europas zu stärken, schreibt Finnlands Präsident Alexander Stubb. Frankreich ist neben Großbritannien das einzige europäische Land, das über Atomwaffen verfügt. Kokain, THC, MDMA, Ketamin sowie Schwarzpulver und TNT. All diese Stoffe fanden die Zollbeamten auf den Geldbündeln eines Mannes. Dieser hatte mit fast 150.000 britischen Pfund Bargeld vor 9 Jahren in die Schweiz einreisen wollen. Er gab an, das drogenbelastete Bargeld käme von einem Bekannten und dass er damit Uhren in der Schweiz habe kaufen wollen. Der Mann war deshalb der Geldwäsche für schuldig befunden worden, wogegen er Beschwerde eingereicht hat. Seine Beschwerde hat das Bundesgericht nun jedoch abgewiesen.
3: Alle unsere Verkehrsmeldungen gibt es rund um die Uhr in der Radio Pilatus App. Gute und sichere Fahrt. Geht sonnig weiter morgen, wird sogar noch mal 26 Grad morgen Nachmittag. Am Morgen noch etwas frischer mit 13 Grad, zum Teil auch ein bisschen Nebel am Morgen früh, wo sich aber gleich mal dann auflöst. Jetzt gibt es ja die, die froh sind, wenn es endlich mal ein bisschen kühler wird, wenn der Herbst mal kommt. Und die kommen dann am Mittwoch für ihre Kosten. Der zuerst auch noch sonnig, bevor der Kaltfront zum Teil kräftiger Regen und auch das ein oder andere Gewitter bringt. Und der kühlt es auch deutlich ab. Aber zuerst jetzt noch mal einen wunderschönen Spätsommertag morgen. Geniessen Sie.
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